0: Millionäre. Beim Euro-Jackpot schrammten 5 Tipper aus Hessen, Mecklenburg-Vorpommern, Niedersachsen, NRW und dem Saarland um eine Zahl am Jackpot vorbei. Für sie gibt's aber immerhin je gut 2,3 Millionen Euro. Die deutsche Eishockey-Nationalmannschaft hat bei der WM den ersten Sieg eingefahren. Gegen Ungarn gab es ein deutliches 6:2. Damit bewahrt sich das deutsche Team weiter die Chance auf die K.O.-Runde. Nächster Vorrundengegner ist Österreich.
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0: Jetzt in der Nacht ist es klar oder nur leicht bewölkt und trocken bei Temperaturen zwischen 15 und 8 Grad. Tagsüber dann vielerorts sonnig und trocken, nur ganz im Norden kann sich mal ein kurzer Schauer dazwischen mogeln. Die Höchstwerte liegen bei 25 bis 33 Grad.
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2: Im Studio Fabian Hoffmann. Für die vom Bundestag beschlossene Apothekenreform gibt es Kritik. Der Hausärzteverband sagt, dass sie die Praxen schwächt. Die Apotheken sollen in Zukunft die Möglichkeit bekommen, beispielsweise mehr Impfungen anzubieten und bestimmte Medikamente auch ohne Rezept herauszugeben. Andreas Gassen von der Kassenärztlichen Bundesvereinigung sagt in der ARD,
3: dass Apotheken jetzt in Grunddiagnostik einsteigen, das geht bis zum Blutabnehmen und das ist natürlich schon schräg, weil die Apothekerinnen und Apotheker dafür schlicht nicht ausgebildet sind. Das ist noch nicht mal Inhalt ihres Studiums und insofern würden wir das als ein Abgleiten in die Laienmedizin tatsächlich sehen.
2: Der Apothekerverband begrüßt die Reform dagegen als Hilfe, um das Gesundheitssystem zu entlasten. Die EU und Mexiko rücken wirtschaftlich enger zusammen. Beide Seiten haben jetzt eine Erweiterung ihres Handelsabkommens unterschrieben. Viele Zölle fallen damit weg. Profitieren sollen vor allem die Landwirtschaft, der Maschinenbau und die Pharmabranche. Die deutsche Wirtschaft hofft auf einen Exportplus. Mit Blick auf die NATO ruft Bundesaußenminister Johann Wadephul zur Gelassenheit auf. Trotz einiger widersprüchlicher Aussagen aus den USA, etwa zur Stationierung von Soldaten, findet Wadephul, dass das Bündnis größer und stärker ist als je zuvor. Er sagt im Ersten:
4: Klar, es gibt immer wieder Äußerungen, die alle irritieren, auch mich. Aber das, was wir erleben, was wir in NATO-Strukturen erleben, und zwar in zivilen wie in militärischen, was ich im Gespräch mit Marco Rubio, meinem Außenministerkollegen, erlebe, das ist alles verlässlich. Das ist kalkuliert und das ist darauf ausgerichtet, dass wir als Bündnis sehr erfolgreich miteinander sind, dass wir wesentliche Interessen teilen.
2: Die Ankündigung aus Washington, 5000 Soldaten nach Polen zu verlegen, begrüßt Wadephul. Die Deutsche Bahn bekommt weiter Konkurrenz. Flixtrain will sein Angebot in den nächsten 2 Jahren verdoppeln. Das hat Unternehmenschef Schwemmlein im Spiegel angekündigt. In 2 Jahren will außerdem noch der italienische Anbieter Italo auf den deutschen Gleisen mitmischen. Poldi macht Schluss. Lukas Podolski beendet seine Karriere als aktiver Fußballer. Das hat der 40-Jährige jetzt mitgeteilt. Unter anderem holte er mit der deutschen Nationalmannschaft 2014 den Weltmeistertitel. Zuletzt spielte Podolski bei Górnik Zabrze in Polen und hat den Club gerade erst gekauft.
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2: Jetzt in der Nacht ist es klar oder nur leicht bewölkt und trocken bei Temperaturen zwischen 15 und 8 Grad. Tagsüber dann vielerorts sonnig und trocken, nur ganz im Norden kann sich mal ein kurzer Schauer dazwischen mogeln. Die Höchstwerte liegen bei 25 bis 33 Grad.
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0: Danke.
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3: Im Studio Fabian Hoffmann. Schönen guten Morgen. Der Apothekerverband begrüßt die Reform, die jetzt vom Bundestag beschlossen wurde. Damit werde die Rolle der Apotheken gestärkt und das Gesundheitssystem entlastet, heißt es. Apotheken dürfen künftig mehr Impfungen anbieten, Blut abnehmen und einige Medikamente auch ohne Rezept herausgeben. Von Ärzteverbänden kommt dagegen Kritik. Primärversorgung lasse sich nicht in Apotheken verlagern, sagt etwa der Hausärzteverband. Diese Pläne seien ein gefährlicher Irrweg und ein Rückschritt für die Versorgung. Wer in den Sommerferien wegfliegen will, muss sich trotz Kerosinmangels keine Sorgen machen. Das hat die Flugbranche bei einem Treffen mit der Bundestagstaskforce zu den Auswirkungen des Iran-Kriegs versprochen. Wer schon gebucht hat, werde ohne Extrakosten in den Urlaub fliegen können. Die NATO-Außenminister haben bei ihrem Treffen in Schweden Einigkeit gezeigt. Gleichzeitig gab es auch gegenseitige Kritik von EU und USA. US-Außenminister Rubio betonte, dass die NATO auch für die USA nützlich sein müsse. Die Europäer fordern nach den widersprüchlichen Aussagen zu US-Truppen mehr Klarheit. Zuletzt hatte Präsident Trump angekündigt, 5000 Soldaten nach Polen zu verlegen. Dazu sagt Bundesaußenminister Johann Wadephul in der ARD.
4: Als deutscher Außenminister begrüße ich jeden NATO-Soldaten, der in Polen stationiert ist, der östlich von uns stationiert ist. Die Gefahr für Europa ist bedauerlicherweise Russland und deswegen brauchen wir NATO-Präsenz. Und deswegen ist das eine gute Aussage. Sie stärkt Polen, sie stärkt die Allianz, sie stärkt die NATO und ist auch gut für Deutschland.
3: Da knallen die Sektkorken. In Deutschland gibt's gleich mehrere neue Lotto-Millionäre. Beim Euro-Jackpot schrammten 5 Tipper aus Hessen, Mecklenburg-Vorpommern, Niedersachsen, NRW und dem Saarland um eine Zahl am Jackpot vorbei. Für sie gibt's aber immerhin je gut 2,3 Millionen Euro. Die deutsche Eishockey-Nationalmannschaft hat bei der WM den ersten Sieg eingefahren. Gegen Ungarn gab es ein deutliches 6:2. Damit bewahrt sich das deutsche Team weiter die Chance auf die K.O.-Runde. Nächster Vorrundengegner ist Österreich.
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3: Jetzt in der Nacht ist es klar oder nur leicht bewölkt und trocken bei Temperaturen zwischen 15 und 8 Grad. Tagsüber dann vielerorts sonnig und trocken, nur ganz im Norden kann sich mal ein kurzer Schauer dazwischen mogeln. Die Höchstwerte liegen bei 25 bis 33 Grad.
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2: Im Studio Fabian Hoffmann. Schönen guten Morgen. Für die vom Bundestag beschlossene Apothekenreform gibt es Kritik. Der Hausärzteverband sagt, dass sie die Praxen schwächt. Die Apotheken sollen in Zukunft die Möglichkeit bekommen, beispielsweise mehr Impfungen anzubieten und bestimmte Medikamente auch ohne Rezept herauszugeben. Andreas Gassen von der Kassenärztlichen Bundesvereinigung sagt in der ARD,
3: dass Apotheken jetzt in Grunddiagnostik einsteigen, das geht bis zum Blutabnehmen. Und das ist natürlich schon schräg, weil die Apothekerinnen und Apotheker dafür schlicht nicht ausgebildet sind. Das ist noch nicht mal Inhalt ihres Studiums. Und insofern würden wir das als ein Abgleiten in die Laienmedizin tatsächlich sehen.
2: Der Apothekerverband begrüßt die Reform dagegen als Hilfe, um das Gesundheitssystem zu entlasten. Mit Blick auf die NATO ruft Bundesaußenminister Johann Wadephul zur Gelassenheit auf. Trotz einiger widersprüchlicher Aussagen aus den USA, etwa zur Stationierung von Soldaten, findet Wadephul, dass das Bündnis größer und stärker ist als je zuvor. Er sagt im Ersten:
4: Klar, es gibt immer wieder Äußerungen, die alle irritieren, auch mich. Aber das, was wir erleben, was wir in NATO-Strukturen erleben, und zwar in zivilen wie in militärischen, was ich im Gespräch mit Marco Rubio, meinem Außenministerkollegen, erlebe, das ist alles verlässlich. Das ist kalkuliert und das ist darauf ausgerichtet, dass wir als Bündnis sehr erfolgreich miteinander sind, dass wir wesentliche Interessen teilen.
2: Die Ankündigung aus Washington, 5000 Soldaten nach Polen zu verlegen, begrüßt Wadephul. Nahe der US-Metropole Los Angeles sollen sich zehntausende Menschen in Sicherheit bringen. Der Grund? Ein drohendes Chemieunglück. Ein riesiger Tank mit tausenden Litern entzündlicher Flüssigkeit hat ein Leck. Der Tank könnte explodieren. 40.000 Menschen sollen raus aus dem umliegenden Gebiet. Poldi macht Schluss. Lukas Podolski beendet seine Karriere als aktiver Fußballer. Das hat der 40-Jährige jetzt mitgeteilt. Unter anderem holte er mit der deutschen Nationalmannschaft 2014 den Weltmeistertitel. Zuletzt spielte Podolski bei Górnik Zabrze in Polen und hat den Club gerade erst gekauft. Die deutsche Eishockey-Nationalmannschaft hat bei der WM den ersten Sieg eingefahren. Gegen Ungarn gab es ein deutliches 6:2. Damit bewahrt sich das deutsche Team weiter die Chance auf die K.O.-Runde. Nächster Vorrundengegner ist Österreich.
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2: Jetzt in der Nacht ist es klar oder nur leicht bewölkt und trocken bei Temperaturen zwischen 15 und 8 Grad. Tagsüber dann vielerorts sonnig und trocken, nur ganz im Norden kann sich mal ein kurzer Schauer dazwischen mogeln. Die Höchstwerte liegen bei 25 bis 33 Grad.
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2: Im Studio Silas Quiring, schönen guten Morgen. Für die vom Bundestag beschlossene Apothekenreform gibt es Kritik. Ärzteverbände sagen, dass sie die Praxen schwächt. Die Apotheken sollen in Zukunft beispielsweise mehr Impfungen anbieten und bestimmte Medikamente auch ohne Rezept herausgeben können. Andreas Gassen von der Kassenärztlichen Bundesvereinigung sagt in der ARD:
3: Dass Apotheken jetzt in Grunddiagnostik einsteigen, das geht bis zum Blutabnehmen. Und das ist natürlich schon schräg, weil die Apothekerinnen und Apotheker dafür schlicht nicht ausgebildet sind. Das ist noch nicht mal Inhalt ihres Studiums. Und insofern würden wir das als ein Abgleiten in die Laienmedizin tatsächlich sehen.
2: Der Apothekerverband begrüßt die Reform dagegen als Hilfe, um das Gesundheitssystem zu entlasten. Egal ob gemeinsames Sommerfest, Aufräumaktion oder Singen im Seniorenheim. Der Geburtstag des Grundgesetzes soll heute das erste Mal mit einem Mitmachtag gefeiert werden. Tom Husse mit den Einzelheiten.
4: Diesen Ehrentag hat Bundespräsident Steinmeier ins Leben gerufen. Heute und in den Tagen drumherum sind quasi alle in Deutschland aufgerufen, eine Aktion auf die Beine zu stellen, die das Gemeinschaftsgefühl fördert. Das Ziel, Menschen zusammenbringen und den Austausch fördern. Denn davon lebt eben auch die Demokratie. Und die ist ja im Grundgesetz seit genau 77 Jahren festgeschrieben.
2: Flixtrain stockt deutlich auf. In den kommenden 2 Jahren will das Verkehrsunternehmen sein Angebot verdoppeln, das berichtet der Spiegel. Bis zu 10-mal täglich sollen Züge etwa zwischen Berlin und Hamburg fahren. Auch auf den Strecken Hamburg-Köln und Berlin-Leipzig soll mehr los sein. Nahe der US-Metropole Los Angeles sollen sich zehntausende Menschen in Sicherheit bringen. Der Grund? Ein drohendes Chemieunglück. Ein riesiger Tank mit tausenden Litern entzündlicher Flüssigkeit hat ein Leck. Der Tank könnte explodieren. 40.000 Menschen sollen raus aus dem Gebiet.
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5: Wolken und im Norden auch mal ein Schauer sind heute Morgen noch mit dabei. Ansonsten ist es meist trocken. Im Laufe des Tages setzt sich in vielen Ecken freundliches Wetter durch. Nur ganz im Norden bleiben mehr Wolken hängen und da kann es dann auch ab und zu mal nass werden. Das Ganze bei Höchstwerten zwischen 25 und 33 Grad. Morgen ganz ähnlich. Erst im Norden wolkiger mit einzelnen Schauern, später dann oft trocken, maximal 34 Grad.
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2: Im Studio Silas Quiring, schönen guten Morgen. Mit Blick auf die NATO ruft Bundesaußenminister Johann Wadephul zur Gelassenheit auf. Trotz einiger widersprüchlicher Aussagen aus den USA, etwa zur Stationierung von Soldaten, findet Wadephul, dass das Bündnis größer und stärker ist als je zuvor. Er sagte im Ersten:
3: Klar, es gibt immer wieder Äußerungen, die alle irritieren, auch mich. Aber das, was wir erleben, was wir in NATO-Strukturen erleben, und zwar in zivilen wie in militärischen, was ich im Gespräch mit Marco Rubio, meinem Außenministerkollegen, erlebe, das ist alles verlässlich. Das ist kalkuliert und das ist darauf ausgerichtet, dass wir als Bündnis sehr erfolgreich miteinander sind, dass wir wesentliche Interessen teilen.
2: Die Ankündigung aus Washington, 5000 Soldaten nach Polen zu verlegen, begrüßt Wadephul. In mehr als 20 Städten in ganz Deutschland wollen heute Menschen für ein AfD-Verbotsverfahren auf die Straße gehen. Unter dem Motto Menschenwürde verteidigen hat ein breites Bündnis zu den Demos aufgerufen. Mehr von Jana Klonikowski.
4: Die Organisatoren fordern von Bundesregierung, Bundestag und Bundesrat, ein AfD-Verbotsverfahren einzuleiten. Außerdem beklagen sie einen Rechtsruck in der Gesellschaft und wollen dagegen ein Zeichen setzen. Schon seit einiger Zeit gibt es regelmäßig Demos für ein AfD-Verbotsverfahren in verschiedenen Städten. Heute sind Proteste unter anderem in Hamburg, Berlin, München und Köln geplant.
2: Für die vom Bundestag beschlossene Apothekenreform gibt es Kritik. Ärzteverbände befürchten, dass sie die Praxen schwächt. Die Apotheken sollen in Zukunft die Möglichkeit bekommen, etwa mehr Impfungen anzubieten. Der Apothekerverband begrüßt die Reform als Hilfe, um das Gesundheitssystem zu entlasten. Die Union stellt sich gegen weitere Erhöhungen bei staatlichen Leistungen. Fraktionschef Spahn nennt im Münchner Merkur BAföG, aber auch Wohn-, Bürger- und Elterngeld. Im Koalitionsvertrag hatten sich Union und SPD eigentlich auf eine Erhöhung der BAföG-Wohnkostenpauschale geeinigt. Die deutsche Eishockey-Nationalmannschaft hat bei der WM den ersten Sieg eingefahren. Gegen Ungarn gab es ein deutliches 6:2. Damit bewahrt sich das deutsche Team weiter die Chance auf die K.O.-Runde. Nächster Vorrundengegner ist heute Abend Österreich.
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5: Wolken und im Norden auch mal ein Schauer sind heute Morgen noch mit dabei. Ansonsten ist es meist trocken. Im Laufe des Tages setzt sich in vielen Ecken freundliches Wetter durch. Nur ganz im Norden bleiben mehr Wolken hängen und da kann es dann auch ab und zu mal nass werden. Das Ganze bei Höchstwerten zwischen 25 und 33 Grad. Morgen ganz ähnlich. Erst im Norden wolkiger mit einzelnen Schauern, später dann oft trocken, maximal 34 Grad.
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2: Im Studio Silas Quiring, schönen guten Morgen. Die NATO-Außenminister haben bei ihrem Treffen in Schweden Einigkeit gezeigt. Gleichzeitig gab es aber auch gegenseitige Kritik von EU und USA. US-Außenminister Rubio betont, dass die NATO auch für die USA nützlich sein müsse. Die Europäer fordern nach den widersprüchlichen Aussagen zu US-Truppen mehr Klarheit. Zuletzt hatte Präsident Trump angekündigt, 5000 Soldaten nach Polen zu verlegen. Dazu Bundesaußenminister Johann Wadephul in der ARD.
3: Als deutscher Außenminister begrüße ich jeden NATO-Soldaten, der in Polen stationiert ist, der östlich von uns stationiert ist. Die Gefahr für Europa ist bedauerlicherweise Russland und deswegen brauchen wir NATO-Präsenz. Und deswegen ist das eine gute Aussage. Sie stärkt Polen, sie stärkt die Allianz, sie stärkt die NATO und ist auch gut für Deutschland.
2: Der Apothekerverband begrüßt die Reform, die jetzt vom Bundestag beschlossen wurde. Damit werde die Rolle der Apotheken gestärkt und das Gesundheitssystem entlastet, heißt es. Apotheken dürfen künftig mehr Impfungen anbieten, Blut abnehmen und verschreibungspflichtige Medikamente in bestimmten Fällen ohne Rezept verkaufen. Von Ärzteverbänden kommt dagegen Kritik. Primärversorgung lasse sich nicht in Apotheken verlagern, sagt etwa der Hausärzteverband. Die Pläne seien ein gefährlicher Irrweg. Wer in den Sommerferien wegfliegen will, muss sich trotz Kerosinmangels keine Sorgen machen. Das hat die Flugbranche bei einem Treffen mit der Bundestagstaskforce zu den Auswirkungen des Irankriegs versprochen. Wer schon gebucht hat, werde ohne Extrakosten in den Urlaub fliegen können. Egal ob Sommerfest, gemeinsamer Aufräumeinsatz oder Singen im Seniorenheim, der Geburtstag des Grundgesetzes wird heute das erste Mal mit einem Mitmachtag gefeiert. Den hat Bundespräsident Steinmeier ins Leben gerufen. Deutschlandweit gibt es mehr als 2000 Aktionen. Heute Abend steht das Finale des DFB-Pokals an. Der VfB Stuttgart kann den Titel verteidigen. Allerdings heißt der Gegner dieses Jahr FC Bayern. Letztes Jahr waren die Stuttgarter gegen den damaligen Drittligisten Arminia Bielefeld noch haushoher Favorit. Anstoß 20 Uhr.
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4: Wolken und im Norden auch mal ein Schauer sind heute Morgen noch mit dabei. Ansonsten ist es meist trocken. Im Laufe des Tages setzt sich in vielen Ecken freundliches Wetter durch. Nur ganz im Norden bleiben mehr Wolken hängen und da kann es dann auch ab und zu mal nass werden. Das Ganze bei Höchstwerten zwischen 25 und 33 Grad. Morgen ganz ähnlich. Erst im Norden wolkiger mit einzelnen Schauern, später dann oft trocken, maximal 34 Grad.
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3: Ins heutige Dossier der kleinen Audiodatei mit einem Mann, der länger nicht mehr lang gesprochen hat hier. Das wird sich nun mal wieder ändern. Er hat nämlich ein ausuferndes, aber beeindruckendes Plädoyer gehalten zu den Äußerungen des Dmitri Medvedev. Die Rede ist von Roger Köppel von der Schweizer Weltwoche. Ungeschnitten 15 Minuten. Und was er hier sagt, kann nicht widersprochen sein. Was er nicht sagen kann, weil er es nicht wissen kann und wohl auch nicht wissen will. All das haben wir in der DDR in der Schule gelernt. Ich sage es oft. In jeder Stunde, in jedem Fach, bei jedem Lehrer. Wenn wir nicht mehr stehen auf Friedenswacht, wird der Faschismus ein weiteres Mal sein Haupt erheben und gen Russland etc. etc. Nicht nur wir haben das gelernt, sondern auch die Kleinen in der Sowjetunion. So auch der kleine Dmitri Medvedev und Millionen weitere Russen, die ganzen anderen Völker, natürlich mitgedacht. Und das, was Medvedev hier sagt, wird in Russland jedem absolut klar sein. Da wird es keine Interpretationsspielräume geben. Das erkennt Köppel ja wenigstens auch. Am Ende erkennt er dann noch eine Sache nicht. Diese Erkenntnis gebe ich dann weiter mit eben all dem, was mir gelehrt wurde in der Schule der DDR. Aber nicht nur. Kam ich von der Schule nach Hause, machte ich Jugendradio DT64 an, dann habe ich dasselbe nochmal gehört. Und das kann man ja sagen, die meisten haben Westradio angemacht. Ja. Hat man in den 80er Jahren, in den späten, Thomas Gottschalk oder Günter Jauch gehört, hat man im Grunde dasselbe nochmal gehört, nur mit anderen Worten. Das, was man heute hört, hätte man damals wahrscheinlich nicht mal beim rechten Flügel der NPD denken, geschweige denn sagen können. Da musste man schon tief rein nach Bayern, wo Hanowski und Scheumann ihre Filme drehten wie Kamerad Müller, die damals übrigens auch im Westen reüsierten. Und selbst Karl Eduard von Schnitzler sprach von friedlicher Koexistenz. Jetzt, wo wir alle Atombomben haben, dann können wir doch nicht. Das würde doch die Auslöschung. Ha! Vor ein bisschen Atombombe haben wir doch keine Angst. Die macht uns doch nicht bang.
4: Freiheit ist für uns wichtiger als Frieden. Frieden gibt's auf jedem Friedhof.
3: Bevor mich aber Zynismus befällt, Roger Köppel.
5: Und nun das Dossier.
6: Ich habe hier ja schon ein paar Mal dargelegt, dass mir die Entwicklung im Ukraine-Krieg Sorgen bereitet. Vor allem die Stimmungslage in der Europäischen Union, aber auch in Deutschland, so wie ich sie in den Medien wahrnehme, erscheint mir gefährlich, weil sie gekennzeichnet ist durch eine riskante Sorglosigkeit. Wenn ich da in die Zeitungen blicke und insbesondere auch heute Morgen, dann beschleicht mich das Gefühl, dass die Kommentatoren und die Zeitungen sind ja immer auch Ausdruck dessen, was der Mainstream in der Politik denkt. Das sind ja kommunizierende Echokammern, Politik und Medien. Und wenn ich jetzt diese Berichterstattungen als Symptom nehme für das, was in den ja momentan noch tonangebenden Teppichetagen der deutschen Politik für wahrgehalten wird, wie man die Welt sieht, die internationale Lage, ja, dann ruft das in mir eine gewisse qualifizierte Beunruhigung hervor. Zum Beispiel heute Morgen auf der Titelseite der Frankfurter Allgemeinen Zeitung. Da sehen wir ein Bild mit so kumpelhafter Verbundenheit. Der deutsche Verteidigungsminister Boris Pistorius, Arm in Arm mit dem ukrainischen Verteidigungsminister Michailo Fedorov in Kiew. Und darunter der Titel: Berlin und Kiew wollen gemeinsam Langstreckendrohnen produzieren. Die Flugabwehr des Gegners durch massiven Einsatz überwinden. Und das Bild strahlt eine euphorische Stimmung aus. Flugabwehr des Gegners durch massiven Einsatz überwinden. Und als ich das jetzt gelesen habe, habe ich mir gedacht, was denken wohl die Russen, wenn sie so eine Schlagzeile lesen? Was geht da in bestimmten Kreisen der russischen Machteliten vor, wenn ein deutscher Verteidigungsminister zusammen mit seinem ukrainischen Pendant sich auf einer Bühne feiern lässt und die beiden jubeln sich zu, prosten sich zu, die Champagnerkorken knallen. Judi hoi, jetzt bauen wir Langstreckendrohnen mit über 1000 Kilometer Reichweite zur Überwindung der Flugabwehr des Gegners. Was glauben Sie, wer ist der Gegner, der sich da vielleicht angesprochen fühlen könnte? Die ganze Inszenierung, die mediale und natürlich auch das Ausbleiben von auch nur in Ansätzen kritischer Reflexion im Mainstream, wird sicherlich da draußen in Deutschland, ich hoffe es, einige Zeitungen und Portale geben, die ebenfalls ins Grübeln kommen wie ich. Aber so wie das hier dargelegt wird, produziert das ein ungutes Gefühl in mir. Und ich möchte vielleicht etwas veranschaulichen, was der Hintergrund ist. Es ist möglicherweise ja vielen nicht bewusst, natürlich auch deshalb nicht bewusst, weil man die russischen Medien zensuriert, weil man russische Portale in Deutschland nicht lesen darf. Und es ist ja auch geradezu verboten, sich damit auseinanderzusetzen. Denn jeder, der eine russische Stimme zitiert, läuft ja Gefahr, in der deutschen Öffentlichkeit bereits als Propagandist Moskaus sanktioniert, an den Pranger gestellt zu werden. Und deshalb hat sich eben so eine Atmosphäre der Überheblichkeit eingeschlichen. Das verstärkt sich seit einigen Wochen, weil man glaubt, auf Seiten da eben der deutschen Medien und auch der entscheidenden Meinungsmacher, weil man glaubt, dass die Russen nun eben im Begriff seien, diesen Krieg zu verlieren. Man spürt jetzt einfach wieder diese Selbstüberschätzung da, in der ganzen medialen Aufbereitung. Und ich bringe Ihnen hier Ausschnitte aus einem Interview, das die Optik der Russen auf diesen Konflikt zeigt und vor allem auch diese Besorgnis etwas plausibler machen könnte, die ich hier jetzt am Morgen zeige mit Blick auf diese Schlagzeilen. Berlin und Kiew wollen gemeinsam Langstreckendrohnen produzieren. Der frühere russische Präsident, ehemalige Putin-Vertraute, auch keine, sagen wir mal, unbezweifelbare Figur, und das, was er sagt, darf auch nicht zum Nennwert genommen werden. Aber ich glaube, dass das, was Dmitri Medvedev hier sagt, tatsächlich die Optik vieler Leute in Russland wiedergibt und vor allem auch wiedergibt, was in Russland man zurzeit über die Rolle Deutschlands in Europa denkt. Und ich glaube, es ist wichtig, dass man sich damit etwas auseinandersetzt. In der Optik der Russen führen die Ukrainer nicht mehr unbedingt einen Stellvertreterkrieg der Amerikaner, sondern vielmehr einen Stellvertreterkrieg für die Europäische Union und da vor allem für Deutschland. Deutschland wird zusehends als aktive Kriegspartei gesehen, die sich auf einen längerfristigen Krieg mit Russland vorbereitet. Seit März mit E, kopple sich Deutschland von den USA und auch vom Osten ab. Das ist eine bemerkenswerte Wahrnehmung, denn sie zeigt immer jetzt in der russischen Optik, dass sich Deutschland sozusagen hier unter diesem Kanzler immer mehr ins Visier der Russen bringt. Und jetzt würden das natürlich Kollegen der FAZ mit Hohngelächter wegwischen und sagen, ja, das ist wieder typisch diese Angstmacher-Propaganda vom Kreml. Und ich sage Ihnen, am gefährlichsten wird's, wenn man sich keine Sorgen mehr macht und wenn man sich für unverwundbar hält. Und dieses Gefühl scheint sich da tatsächlich in einigen Kreisen auszubreiten in Deutschland. Was sind die wichtigsten Thesen des Artikels von Medvedev, der da in russischen Medien publiziert wurde? Ich gehe es Punkt für Punkt schnell durch. Deutschland militarisiere sich erneut und strebe Führungsrolle in Europa an. Medvedev behauptet, Berlin nutze die Schwäche Europas und die Distanz zwischen USA und Europa, um wieder zur dominierenden Macht in Europa zu werden. Besonders die deutsche Führung um Merz, Pistorius und von der Leyen stellt er als revanchistisch dar. Zweitens, die Entnazifizierung Westdeutschlands sei nie wirklich abgeschlossen worden. Das sind jetzt halt die Nazi-Theorien. Darüber wird man lachen, aber ich bringe es jetzt hier einfach als Wahrnehmung, sicherlich auch als polemisch überspitzte Wahrnehmung. Das ist nicht die allgemeine Sicht im Kreml, aber es ist eine Sicht. Und vielleicht hat sie auch eine gewisse Resonanz in Russland. Medvedev argumentiert, viele frühere NSDAP-Mitglieder, Wehrmachtsoffiziere und Funktionäre seien nach 1945 wieder in Verwaltung, Justiz, Bundeswehr und NATO integriert worden. Daraus leitet er ab, dass alte militaristische Denkweisen in der Bundesrepublik weitergelebt hätten und jetzt sozusagen aus ihren Gräbern wieder emporsteigen. Drittens, die heutige Russlandpolitik Deutschlands sei eine Fortsetzung alter antirussischer Denkmuster. Medvedev stellt die deutsche Unterstützung für die Ukraine und die Einstufung Russlands als Hauptbedrohung als Ausdruck einer historischen Feindschaft gegen Russland dar, einer deutschen Feindschaft. Er spricht von einer Strategie der strategischen Niederlage Russlands und Deutschland als Hauptprotagonist dieser Strategie, nicht mehr Amerika. Die deutsche Aufrüstung sei kein Verteidigungsprojekt, drittens, sondern Revanche-Politik. Medvedev verweist auf höhere Verteidigungsausgaben, den Bundeswehr-Sonderfonds, neue Rüstungsprojekte und Pläne, die Bundeswehr zur stärksten Armee Europas zu machen. Daraus leitet er die These ab, Deutschland bereite sich langfristig auf Krieg gegen Russland vor. Fünftens, Deutschland bereitet Gesellschaft, Wirtschaft und Infrastruktur auf einen Konflikt mit Russland ganz konkret vor. Er nennt den Operational Plan Germany, den Ausbau von Logistik, Zivilschutz, Infrastruktur und die mögliche Umstellung ziviler Industrie auf militärische Produktion als Belege für eine Kriegslogik. Nächster Punkt. Eine mögliche deutsche Nuklearoption sei besonders gefährlich. Medvedev behauptet, in Deutschland werde indirekt über eigene oder europäische nukleare Abschreckung diskutiert. Das stellt er als Bruch internationaler Verpflichtungen und sogar als möglichen Kriegsgrund dar. Und jetzt kommt der ganz entscheidende Punkt. Deutschland verstoße gegen die Nachkriegs- und Wiedervereinigungsvereinbarungen. Besonders kritisiert Medvedev NATO-Strukturen im Osten Deutschlands und sieht darin eine Missachtung des 2+4-Vertrags. Daraus folgert er, die rechtliche Grundlage des heutigen deutschen Staates könne in Frage gestellt werden. Die deutsche Erinnerungskultur würde sich gefährlich verschieben. Er wirft Deutschland vor, die sowjetischen Opfer des Zweiten Weltkriegs zu verdrängen, deutsche Opfer stärker zu betonen und die Verbrechen von Wehrmacht und SS zu relativieren. Das interpretiert er als ideologische Vorbereitung auf eine neue militärische Politik. Die Unterstützung für die Ukraine, wie sie jetzt bekräftigt wird durch dieses Drohnenprojekt, gerade ganz aktuell, nach dem Artikel sozusagen zustande gekommen, diese Unterstützung für die Ukraine sei Teil deutscher Machtpolitik. Laut Medvedev nutzt Berlin die Ukraine als militärisches Labor, Produktionsstandort und geopolitisches Werkzeug gegen Russland. Die Zusammenarbeit bei Drohnen, Rüstung und militärischer Technologie sieht er als direkte Eskalation. Russland müsse Deutschland und Europa durch Abschreckung stoppen. Das ist die Schlussfolgerung. Sehr hart. Russland dürfe Deutschland nicht vertrauen, müsse militärisch bereit bleiben und Europa klar machen, dass ein Krieg gegen Russland zu inakzeptablen Verlusten führen würde. Er nennt die sinngemäß Sicherheit Russlands durch Angst Europas. Meine Damen und Herren, vielleicht sollte sich der deutsche Kanzler Friedrich Merz überlegen, mit Putin zu sprechen. Und vielleicht sollte man sich in der Bundesrepublik Gedanken darüber machen, wie geschickt es ist, in einer heißen, eskalationsgefährdeten Situation mit der Ukraine in Jubelbildern zelebrierte militärische Zusammenarbeit zu feiern, mit einer Rhetorik, die ganz klar aggressiv gegen Russland gerichtet ist. Flugabwehr des Gegners durch massiven Einsatz überwinden. Denn bei allem Respekt für unsere deutschen Freunde, sie sind nicht in der Lage, eine militärische Konfrontation mit Russland zu bestehen. Und ich glaube nicht, dass Präsident Putin entgegen den Theorien, die vor allem in Deutschland über ihn verbreitet werden, darauf lauert, möglichst bald Europa anzugreifen. Ich halte Putin für einen Mann, der im Grunde mit Europa nach wie vor gute Beziehungen anstrebt, auch wenn er das zusehends in Abrede stellt. Aber es ist meines Erachtens in einem dringenden Interesse auch der deutschen Regierung, im Sinne auch einer, könnte man sagen, gesamteuropäischen Verantwortung, sich nicht auf die Abschussliste Russlands zu rücken und sobald es Anzeichen in diese Richtung gibt, diplomatische Anstrengungen einzuleiten. Aber nichts davon scheint zumindest nach meiner Beurteilung zu passieren. Das ist also gefährlich. Und gerade in Verbindung mit diesen Bildern, mit diesen Projekten, von meines Erachtens verschärfter Brisanz. Vor diesem Hintergrund ist die Idee des russischen Präsidenten, Altkanzler Schröder als Friedensvermittler einzusetzen, eine Art Versöhnungsangebot an Deutschland. Aber ich habe den Eindruck, dass einmal mehr die deutsche Politik in einer, sagen wir es deutlich, Überheblichkeit diese Option gar nicht ernsthaft zu prüfen bereit ist. Es gibt ein paar sozialdemokratische Abgeordnete, zum Beispiel den Ralf Stegner, den ich auch schon in direkten Fernsehduellen kritisiert habe, aber hier würdige, lobe ich ihn. Es gibt Politiker, die diese Option gut fänden oder zumindest in diese Richtung zu denken bereit wären. Aber die deutsche Politik hat hier ganz massiv versagt, glaube ich, dass man von Anfang an die Option Schröder, die Trumpfkarte Schröder gar nicht ausgespielt hat. Und man müsste heute meines Erachtens als Kanzler sagen, ja, das ist ein interessanter Vorschlag, Herr Präsident Putin, dem früheren Kanzler Schröder. Das müssen wir ernsthaft prüfen, das schauen wir uns an. Man kann ja dann immer noch zum Schluss kommen, dass aus was für Gründen auch immer diese Option nicht geeignet ist. Aber die schneidende Ablehnung, das gar nicht darauf einsteigen, ist eine diplomatische Dummheit.
3: Und hier muss ich ein weiteres Feld bespielen. Oder es ist keine Dummheit, es ist gewollt. Weil man den Krieg will, leere DDR. Wenn der Kapitalismus seine ihm gesetzmäßig nach Karl Marx innewohnenden Konflikte nicht mehr lösen kann, wird er ebenso gesetzmäßig am Ende im Krieg die Lösung sehen. Angesichts der Innenpolitik, auf die ich gar nicht eingehen will, bei weitem nicht nur in Deutschland, spricht für mich einiges für diese marxistische Theorie. Und der jetzt sagt, Atomkrieg, um Gottes Willen, die vielen toten Menschen und was? Menschen? Im Kapitalismus? Vielleicht waren wir vor 80 Jahren ohne die Atombomben doch noch etwas bodenständiger. Roger Köppe, das Dossier.
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3: Was lese ich da? Der Kadaver des mehrfach in der Ostsee gestrandeten Buckelwals, sie nannten ihn Timmy, liegt am Strand der dänischen Insel Anholt, droht zu explodieren. Die Dänen wollen ihn nun in einen Hafen in Jütland ziehen, berichtet die Tagesschau. Erste Versuche scheiterten. Die Inselbewohner wollen den Wal weghaben, damit er die Urlauber nicht stört. Auch zu diesem Vorgang gibt es umfangreiche Verschwörungstheorien, dass das gar nicht Timmy sein könnte. Das liest sich alles auch sehr wissenschaftlich. Ich räume aber ein, vom Walfisch keine Ahnung zu haben, nicht mal kulinarisch. Haifischschnitzel habe ich immerhin schon gegessen. gelesen. Wovon ich aber Ahnung habe, ist Dänemark. Jütland lernten wir da nicht schon bei Egon Olsen. Versetzungsort für, sagen wir es vorsichtig, zweitklassige Beamte.
0: Fettfenster und Schlappschwänze! Lausige Amateure! Strohdumme Holzköpfe!
3: Auch Ahnung habe ich von der arabischen Metropole Köln. Da ruft am Freitag der Muezzin.
7: Allahu Akbar, Allah.
3: Als Karnevalsmuffel durchaus Bereicherung. Obwohl ich Pfannkuchen mag, aber scheiß drauf. Baklava ist auch gut. Kann und sollte man nicht so oft essen wie Beschlagerfreunde. Aber wenn ich in Berlin bin, kaufe ich meines gerne direkt in der Sonnenallee. Dort fällt mir eben auch auf, wenn ich diesen Straßenzug mit aktuellen Videos aus dem Iran vergleiche, tragen im Iran viel mehr Frauen ihre Haare offen. Offen unser Wort heute am 22. Mai 2026 in der kleinen Audiodatei. Gerade vom Schlager gesprochen, Schreck bekommen, Überschrift Peggy March, Deutschland schießt sich selbst ins Knie, verlieren wir sie an die AfD. Aber nein, sie meint die Schlagerbranche, kritisiert Playback. Da merkt man die gute USA-Amerikanerin, dort musst du schon live machen. Gerade neu auf YouTube gesehen, Saturday Night Live, zwei Live-Gesänge von Paul McCartney, wirklich sehr schön. Aber ich übersetze mal anders, wir Deutschen verstehen vielleicht nicht gut live zu singen, aber ins Knie schießen können wir uns immer. Auf der anderen Seite Grönemeyer, Toten Hosen oder Ärzte, die möchte ich weder live noch auf Platte hören. Genauso wenig wie Tokyo Hotel, da bekomme ich täglich Nachrichten aufgeploppt, was nirgendwo mit dabei steht, dass ihre aktuelle Veröffentlichung in Russland ein großer Radiohit ist. California Nights, Platz 21, derzeit bei Jevropa Plus. Das ist kein kleiner Lokalsender wie 104.6 RTL, sondern im gesamten postsowjetischen Raum empfangbar. Auf UKW. Und allein für den europäischen Teil würde ich sagen, Russland das größte europäische Land, der größte europäische kommerzielle Radiosender. In Deutschland nimmt man musikalische Veröffentlichungen der Band meines Erachtens kaum noch wahr und vergisst dann vielleicht auch darüber zu berichten. Bei Gerhard Schröder zum Beispiel vergisst man das nicht. Oder Steven Siegel oder Gérard Depardieu. Sicher ein Versehen, aber da helfe ich doch gern. Vor allem, wenn man sie bald dann bei Wetten, dass ertragen muss. Gesichert ist davon auszugehen, dass Tokyo Hotel nichts von ihrem Erfolg in Russland wissen, dass der vielleicht auch gegen ihren Willen passiert. Ganz offen ein Brief gegen den Verlag Westend 32, dessen Autoren, darunter Gregor Gysi. Der Spiegel berichtet, Westend galt immer als links, soll jetzt ob Veröffentlichung eines Newsbuches rechts sein. Man wirft ideologische Kehrtwende vor, Feindbild News.
8: Wir müssen es notfalls zensieren und im Extremfall sogar verbieten.
3: Ja. Mir ist Westend trotz dieser Veröffentlichung immer noch ein klar linker Verlag. Auch Barb Giro sind dort veröffentlicht, Hauke Ritz. Aber gut, die sind für manchen vielleicht ja auch rechts. Ich erkläre, ein intellektuell intoleranter wie Gysi ist mir eher nicht links. So wie seine Partei nur noch den Namen trägt. Das Drama, die abtrünnige Wagenknecht, wollte ja noch weniger links sein. Ist wegen dieser Verirrung wohl auch um die 3%. Wäre sie meiner Idee gefolgt, mit den Treuen der AfD einen linken Flügel zu geben, hätte die in Sachsen-Anhalt jetzt klar die absolute Mehrheit. Daraus wird es sehr wohl im rechten Spektrum Leute geben, die ableiten. Wagenknecht habe ihre Partei genau deswegen gegründet, damit eben die AfD keine Mehrheit bekommt. Ob das so ist oder nicht, weiß ich nicht, aber das zu widerlegen wird schwer. Der Namensgeberin ist das wahrscheinlich auch selbstbewusst, verfolgt man ihre publizistische Tätigkeit.
1: Sarah kommt.
3: Ich spiele auf ihre quartalsmäßig erscheinenden Wochenaufsager an. Daniel Günther, Ministerpräsident Schleswig-Holstein, haben wir ja gerade schon gehört. Er will ein neues Verhältnis zur Linkspartei, erklärt er Springers Welt. Eine Linkspartei von Daniel Günther beworben kann nicht links sein. Das bemisst sich eben auch, ob der Fürsprecher oder der Feinde.
9: Ist Gedanken entfaltet die deutsche Politikwissenschaftlerin und Publizistin Ulrike Ngiro.
3: Ach, Svetlana, gerne übrigens auch auf Westend, wie das Schwesterherz von Gregor Gysi, Gabriele.
9: Frauen.
3: Mit der Politik ist es wie mit Live-Musik, vieles Playback. International, Trump und Putin waren bei Xi. Dieser könnte nächste Woche Pyongyang besuchen. Die südkoreanische Nachrichtenagentur Yonhap mutmaßt. Nordkoreaner berichten noch nicht dazu, aber Kim Jong-un traf Divisions- und Brigadekommandant

Wir sind bereit. Du hast pünktlich eingeschaltet. Tja, dann kann unsere musikalische Weltreise jetzt losgehen. Und damit hallo und willkommen hier aus dem Soundtrack-Studio in Köln zu einer neuen Ausgabe des Soundtracks deines Lebens. Das sagt Ihnen und euch auf eurem Lieblingssender Robert Rosbach. Hier ist sie, Ausgabe Nummer 334 des Soundtracks deines Lebens. Hier ist dein Musikmagazin, das dir die nächsten beiden Stunden die neueste Musik, die Future Hits aus der ganzen Welt präsentiert. Dazu einige der größten Oldies, Klassiker aller Zeiten. Wir werfen einen Blick auf die britische Hitparade und die spanische Hitparade. Ein Yesterday-Star oder auch eine Yesterday-Gruppe darf in der zweiten Stunde dann auch nicht fehlen. Und ich sage jetzt wie immer nur eins: gute Unterhaltung.

0: Musik aus dem Jahre 1972. Der größte Hit für Daniel Boone. Und der Titel hieß natürlich Beautiful Sunday, der Swinging Opener.
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0: Hier kommen die Kontaktdaten. Wenn du Musikwünsche, Anregungen, sonstiges für den Soundtrack haben solltest, wir haben eine Seite auf Facebook, die lautet Robert Rosbach Music-Memories. Wiederhole. Facebook Robert Rosbach Music-Memories. Tja, wir freuen uns über eure Musikwünsche. Und das ist er dann heute, der Disco-Klassiker. Aus der Zeit, als Dance Music noch Disco Music war, 1978, hier ist The Taste of Honey, Boogie.

0: Erinnerungen an die 70er Jahre, an die Zeit der Disco-Music. Die kam aus den USA. A Taste of Honey, Million-Seller damals. Und der Titel hieß natürlich Boogie Oogie Oogie. Der Disco-Klassiker war das.
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0: Ein riesiger Radiohit in der Bundesrepublik. Soundtrack Liebling aus Irland. Dermot Kennedy, die neue Single Funeral. Und die ganz neue Single kommt später im Programm.
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0: Und hier ist der Blick auf die Länder, aus denen wir heute neue Musik dabei haben werden. Es gibt neue Musik heute aus Spanien, dann aus den USA, aus der Bundesrepublik Deutschland und der erste neue Titel heute, der kommt aus Großbritannien.
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0: Das nennen wir mal eine tolle Zusammenarbeit. Hier sind Duran Duran und Nile Rodgers, Free to Love.

0: Der Soundtrack spielt den Sound der Welt. Das wird gerade der erste große Sommerhit in Italien. Samurai J und Vito Salamanca. Top 10 in Italien mit Obsessione.
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0: da kann man nur wow sagen. Neue Hymne von Alex Warren. Zum ersten Mal gehört heute im Soundtrack Alex Warren und Fine Place to Die.
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0: ein Soundtrack-Dance-Klassiker. Der einzige Hit für Kong Ken 1989. Erinnerungen an Beg Your Pardon, Never Promised You a Rose Garden.
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0: Ganz genau, so heißt dieses Programm. Du hörst uns weiterhin hier auf deinem Lieblingssender. Und in den nächsten 30 Minuten haben wir dabei der Blick gleich, ein ausführlicher Blick auf die britische Hitparade. Da spielen wir auch die Nummer 1. Später dann auch der Blick auf die Billboard Hot 100 Airplay Country Charts. Also bitte dranbleiben und weiterhin den Soundtrack hören.
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0: Und hier ist unser nächstes
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0: The Great Divide. So heißt das neue Album von Noah Kane aus den USA. Und daraus ausgekoppelt jetzt diese neue Single.

0: Und da hatten wir Dermot Kennedy zum zweiten Mal heute im Programm. Dermot aus Irland. Seine neue Single im UK diese Woche, Turnstile.
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0: Ja, jetzt kommt der Blick nach Großbritannien. Die Top 10 in Großbritannien und wir blicken auf die komplette Top 3. Wir haben Zeit dafür und starten mit Nummer... Ja, die Dame war genau eine Woche Nummer 1 in Großbritannien, Olivia Rodrigo. Jetzt fällt sie von 2 auf 3 mit Drop Dead.

0: Die Hits aus Großbritannien. Aktuelle Nummer 3, Olivia Rodrigo und Drop Dead. Und von 4 auf 2 diese Woche, Tame Impala und Dracula.
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Tame Impala, Dracula. Von 4 auf 2 diese Woche in Großbritannien. Auf dem Weg zur Nummer 1. Aber jetzt zum 20. Mal Nummer 1 in Großbritannien. Sam Fender und Olivia Dean mit Rain Me In. Yeah.

Was für ein Mega-Hit in Großbritannien. Zum ersten Mal gehört im Soundtrack und jetzt 20. Woche Nummer 1 in Großbritannien. Sam Fender, Soundtrack-Liebling. Olivia Dean, ebenfalls Soundtrack-Liebling. Und Rein Me In. 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Sie ist die Pop-Ikone seit mehr als 40 Jahren. Madonna, einer ihrer vielen Hits. 2008, Give It To Me. Und das hier? Das ist der Superstar der Neuzeit, Sabrina Carpenter. Einer der großen Hits des Jahres 2024. Espresso natürlich. Sabrina Carpenter zusammen mit Madonna jetzt im Duett. Ihr Duett heißt Bring Your Love.

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1: Und zwar die aktuelle Nummer 1 der Billboard Hot 100 Airplay Country Charts. Luke Combs, Nummer 1, Sleepless in a Hotel Room.

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1: Hier kommt ein One-Hit-Wonder aus dem Jahre 1970. Bobby Blue und Montana.

Er hatte nur diesen einen Hit und das war ein Mega-Hit 1970 in den USA. Bobby Bloom und Montego Bay. Wir haben

0: Und die zweite Stunde beginnen wir heute mit diesem. What we're gonna do right here is go back into time. Der Yesterday Star der Woche. Heute erinnern wir an die Musik von Deborah Ann Debbie Gibson, kurz Debbie Gibson. Debbie Gibson wurde geboren am 31. August 1970 in New York City. Sie ist eine US-amerikanische Sängerin, Schauspielerin und Songwriterin. Ende der 80er Jahre hatte sie einige sehr große Hits, unter anderem Welthits. Vier davon hören wir heute. Von 1987, ein Hit Nummer 4 in den Billboard-Charts in den USA, Shake Your Love. Ebenfalls aus dem gleichen Jahr, aus 1987, Only in My Dreams. Und dann aus dem Jahre 1988, zwei Titel, die sie selbst geschrieben hat und die beide Nummer 1 in Amerika wurden. Zum einen Lost in Your Eyes und dann Foolish Beat. Hier also die Hits von Debbie Gibson und ich sage gute Unterhaltung.
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0: Unser Yesterday Star der Woche war das Debbie Gibson.
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0: Debbie Gibson aus Brooklyn in New York City. Vier ihrer ganz großen Hits, die liefen heute hier im Soundtrack. Und was lief genau? Hier kommt er nochmal, der Rewind. Wir spielten von 1987 Shake Your Love, Nummer 4 in den Billboard Charts, ebenfalls 87 Only in My Dreams. Dann ihre beiden selbstgeschriebenen Nummer 1 Hits in den USA, Lost in Your Eyes 1988 und gerade gehört Foolish Beats. Debbie Gibson war das, unsere Yesterday-Künstlerin der Woche. Jetzt geht es zurück zu den Hits von heute.
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0: feinste neue Musik aus Island von Lovi. Soundtrack New Play heute, die neue Single Mad Woman. Und jetzt gehen wir in die USA.
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0: Schön, diesen Titel heute nochmal im Programm zu spielen. Wir lieben ja Ella Langley, jetzt Nummer 1 in den Billboard Charts. Hier kommt nochmal Choosing Texas.
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feinste Country Music. Ella Langley. Nummer 1. Just when I thought I got in the fall. In den Billboard Charts. Choosing Texas. Einer der letzten großen Hits von Shaking Stevens, A Love Worth Waiting For.

Er war der Rock'n'Roller in den 80er Jahren. Shaking Stevens, einer seiner letzten großen Hits, 1984.

0: 1984, A Love Worth Waiting For.
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0: Und damit hallo und willkommen zum vierten und letzten Block des heutigen Soundtracks deines Lebens. Und wir hören uns natürlich weiterhin hier auf deinem Lieblingssender. Vorbereitet haben wir Folgendes. In 10 Minuten der Blick auf die aktuelle spanische Hitparade. Da gibt es heute eine interessante neue Nummer 1. Später auch der Blick auf die Welthitparaden in Bezug auf Downloads und Airplays weltweit. Und wir haben neue Musik dabei. Von Paul McCartney gleich, zusammen mit Ringo Starr. Und neue Musik jetzt von Sienna Spyro.

0: Was für eine Entdeckung. Was für eine Stimme. Sienna Spyro war das. Die neue Single, zum ersten Mal heute im Soundtrack gehört. Material Lover.
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0: Hier ist neue Hausmusik aus den Niederlanden, genau genommen aus Amsterdam, vom Produzentenduo Another. Das ist ihre neue Single Talk to You. Der Titel stürmt im Moment die Hitparaden in Italien und in Großbritannien. Ein Soundtrack New Play 24 Ultra ist der Sänger und der Titel klingt

0: Das wird sehr groß werden. Aus Amsterdam. Another 54 Ultra. Der bietet uns hier den Gesang, der Titel Talk to You. Jetzt unser aktueller Blick auf die, genau, spanische Hitparade. Wir gehen nach Madrid ins Headquarter de los 40 Principales. Und in der Del 40 al Uno, schon der spanischen Hitparade, neue Nummer 1, Juan Magán und Omar Montes mit Ayer la Vi.
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0: Javier Lavie ist die Erkennungsmelodie, die Hymne von Juan Magán, gebürtig von Mallorca. Sein größter Hit war das 2008. Jetzt hat er den Titel neu aufgenommen mit Omar Montes und die beiden sind mit dieser neuen Version aktuell Nummer 1 in der spanischen Hitparade.
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0: Die Musik von Olivia Dean spielen wir bereits seit vielen Jahren. Und Olivia Dean ist ja jetzt ein Weltstar geworden mit ihrer aktuellen LP. Aber auch diese Dame hier, Brooke Combs, die kommt aus Schottland. Die Musik von Brooke ist auch nicht minder interessant. Und Brooke ist sehr, sehr talentiert. Tolle So-Musik macht sie. Viel zu wenig noch gespielt in Deutschland auf den Sendern. Wir tun das. Brooke Combs hat eine neue Single. Und die hören wir jetzt. Hier ist Tears Won't Lie.

0: Neue Musik im Soundtrack von Brewcomb. Future Hit in Großbritannien. Tears Won't Lie.
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0: Der nächste Titel ist zurzeit die Nummer 1 in den britischen Download-Charts. Ganz Großbritannien tanzt zu Stick Figure und DJ Kryos. Der Titel heißt Run, Run River und wir finden den wirklich sehr tanzbar. Hier ist das Prädikat.
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2: Die Nummer 1 in Bezug auf Downloads und Airplays weltweit gehört Justin Bieber, Nicki Minaj und Beauty and the Beast.

Party Time mit dem Nummer 1 Hit in Bezug auf Downloads und Airplays weltweit im Moment, Justin Bieber mit Nicki Minaj. Nummer 1 Beauty and a Beat. Letzter Titel heute kommt von Paul McCartney im Duett mit Ringo Starr. Hier ist Home to

0: wer hätte das gedacht, die beiden nochmal zu hören im Duett? Paul McCartney und Ringo Starr. Musik aus Pauls aktuellem Album. Home to Us, die Single.
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0: Es hat richtig viel Spaß gemacht, heute so viel neue, aktuelle Musik zu präsentieren. Die Future Hits von morgen. Tja, das war's dann für heute. Das war der neue Soundtrack. Wir sind bald wieder hier zurück auf deinem Lieblingssender. Bis dahin sage ich dann wieder mal Tschüss und alles Gute. Wie üblich hier aus dem Soundtrack-Studio in Köln, als ihr und euer Robert Rosbach.

Hallihallo und herzlich willkommen mal wieder zum Hit-Countdown. Hier ist sie, die Chartshow mit den Hits aus der Vergangenheit. Und heute gehen wir zurück ins Jahr 2004.

genauer gesagt in die bayerischen Singlecharts des Jahres 2004. Tolle Songs werden wir hören, wunderbare Interpreten und Mega-Hits, die uns sicherlich noch irgendwo im Oberstübchen ja so abgespeichert wurden. Ja, richtig. Zum Beispiel Maroon 5, Outkast sind mit dabei, Silbermond, Britney Spears, die Black Eyed Peas, Anastasia und viele, viele andere. Die Top 30 des Jahres 2004. Und wir legen natürlich los mit Platz Nummer 30. Nur die 30, wobei das ja ein Riesenhit war. Das Video allein war schon schuld, als nämlich im 80er Jahresstil Aerobic gemacht wurde. Aber zur Mucke aus dem Jahr 2004 kann nur einer sein. Eric

0: Big Prize, nämlich Call on Me, sein Riesenhit, war sogar eine Nummer 1 in den bayerischen Charts. Im Endeffekt aber nur Platz Nummer 30 des Jahres. Gleich hinterher dann Platz Nummer 29 mit Soul Control, Chocolate, ihr Hit, war ein echter Sommerhit. Und Sarah Connor hatte Natural an ihrer Seite, Just One Last Dance. Mit diesen Hits beginnen wir, und Sommerhits ist ein gutes Stichwort. Da haben wir noch was nachher im Petto, auf jeden Fall. Ich wünsche euch auf jeden Fall ganz, ganz viel Spaß in den nächsten beiden Stunden. Hit Countdown, die bayerischen Singlecharts 2004. Mit mir, mit Michael Klein-Lutzmann.
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0: Platz Nummer 28 der bayerischen Singlecharts des Jahres 2004. Das war Sarah Connor und an ihrer Seite Natural, Just One Last Dance. Gehen wir hoch auf die 27 und ich habe einen Sommerhit versprochen. Hier kommt er, die Hot Banditos mit Veo Veo auf der 27. Die 26 dann belegt von Kevin Lytle, Turn On Me, und die 25 von Mario Winans featuring Anja und P. Diddy, I Don't Wanna Know. Was für Hits, oder? Klar, machen wir weiter. Gehen hoch bis auf die Top 20 mit Third Wish featuring Baby Bash, Obsession. Dann wieder Baby Bash featuring Frankie J, Sugar Sugar, ihr Hit, und Maroon 5 mit This Love sind dann die nächsten auf der 22. Die 21 belegt dann von Outkast, Hey Ja, ist ihr großer Hit. Ja, und dann sind wir gleich drin in den Top 20. Aber erst einmal diese Songs, die ich alle gerade genannt habe. Hier sind sie.
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0: Ihr hört den Hit-Countdown. Wir sind im Jahr 2004 mit den bayerischen Singlecharts. Die Top 30 hört ihr. Und wir sind mittendrin jetzt in den Top 20, denn das war gerade eben Platz Nummer 21. Auf der 20 Jamelia mit Superstar und Anastasia sang Left Outside Alone, Platz Nummer 19. Stefan Raab brachte den Soundtrack herbei für einen Bully-Film. Jawohl, natürlich. Und wenn ich sage Spooky, Kork und Schrotti, klar, dann wisst ihr, dass es nur das Space Taxi sein kann. Natürlich Platz Nummer 18. Die 17 dann von Blue Lagoon, wieder so ein Sommerhit, Break My Stride, 10 Wochen lang in den bayerischen Singlecharts, höchste Chartplatzierung, die 3. Und dann noch zum Abschluss die Nummer 16 mit Kellys, Trick Me, ihr Hit. Das ist dann die erste Stunde des Hit-Countdowns gewesen. 5 Songs kommen jetzt noch, gleich in der zweiten Stunde 15 weitere. Also dranbleiben.
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Hallihallo und herzlich willkommen zurück zum Hit Countdown. Hier ist sie immer noch, die Chartshow mit den Hits aus der Vergangenheit. Und heute befinden wir uns im Jahr 2004, genauer gesagt in den bayerischen Singlecharts. Die Plätze 30 bis 16 haben wir schon gehört. Die Top 15 kommen jetzt noch in dieser zweiten Stunde. Und wir legen sofort los mit Silbermond. Was für ein toller Song. Sinfonie. Zwar nur 4 Wochen lang in den bayerischen Top 10, auch nur eine Nummer 8 gewesen. Aber viele, viele Wochen in den Charts generell vertreten. Deswegen die 15. Britney Spears hatte einen Riesenhit, Toxic nämlich, aber der befand sich tatsächlich nicht in den Top 30, nee, aber Every Time. Platz Nummer 14. Die Black Eyed Peas dann auf der 13 mit Shut Up und Eamon sang Fuck It, I Don't Want You Back auf Platz Nummer 12. Tja, und dann gab es jemanden, der für Deutschland beim Eurovision Song Contest angetreten ist. Natürlich kann nur Max Mutzke gewesen sein im Jahr 2004. Stefan Raab war schuld. Can't Wait Until Tonight. Und ich weiß gar nicht, auf welchem Platz er gelandet ist. In Bayern auf jeden Fall in den Charts auf der 1, 12 Wochen lang in den Top 10. Und ich meine, er wäre auch in den Top 10 generell gewesen beim Eurovision Song Contest. Kann gleich mal nachschauen. Wir hören ihn auf jeden Fall gleich. Max Mutzke. Vorher Eamon, The Black Eyed Peas, Britney Spears und hier sind Silbermond. Viel Spaß auch in dieser zweiten Stunde Hit Countdown. Weiterhin mit mir, mit Michael Klein-Luttmar.

0: Max Mutzke auf Platz Nummer 11 in den bayerischen Singlecharts des Jahres 2004, auf Platz 8 übrigens beim Eurovision Song Contest in Istanbul damals. Ich habe nachgeschaut. Damit sind wir drin in den Top 10 des Jahres 2004 der bayerischen Singlecharts. Obsession von Aventura auf der 10 werden wir jetzt gleich sofort hören, bevor dann Nelly Furtado Powerless singt. Sie landete auf Platz Nummer 9 in den Charts in Bayern, generell auf Platz Nummer 6. Michael Andrews featuring Gary Jules mit Mad World dann auf der 8. Höchste Chartplatzierung die 7. Und Anastasia was sick and tired. Klar, sie hatte ihre Krebserkrankung überwunden und kam gestärkt zurück. Sick and Tired war ein Titel, den sie halb-halb gesungen hat, eben als sie wieder gesundet war, aber auch noch in ihrer Krankheitsphase. Das hört man vor allen Dingen am Anfang des Songs, als ihre Stimme noch nicht so richtig heftig wieder war. 13 Wochen lang in den bayerischen Top 10, höchste Chartplatzierung die 2. Und dann mit Augen auf der 6. Ja, die 5 hören wir auch noch, oder? Klar, Limp Bizkit, Behind Blue Eyes, was für ein toller Song. Und Usher featuring Lil Jones und Ludacris mit Yeah, dann auf der 4. Diese Songs hören wir gleich alle, dann geht's gleich rein in die Top 3. Hier ist der Hit Countdown.
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0: featuring Lil Jon und Ludacris. Das waren sie mit Yeah auf der 4. Damit sind wir auf den Treppchenpositionen angelangt. Kommen auf Platz Nummer 3 mit Juli und ihre perfekte Welle. Was für ein Riesen-Riesen-Hit im Jahre 2004. Leider überschattet von den Ereignissen, die dann im Dezember passierten. Tatsächlich mittendrin, als der Hit eben riesengroß war, kam auch der große Tsunami. Und somit war der Hit dann nicht mehr zu hören im Radio. Perfekte Welle, wir spielen aber heute sehr, sehr gerne. Platz Nummer 3 des Jahres 2004. Ja, und dann ein One-Hit-Wonder sozusagen. Naja, im volkstümlichen Bereich hatten sie viel, viel mehr Hits. In den Charts generell natürlich nicht so. In Bayern nur Platz Nummer 4. Deutschlandweit standen sie sogar tatsächlich auf der 1 auch. Wer? Der Randfichten, lebt denn der alte Holzmichel noch? Tatsächlich die Nummer 2 des Jahres 2004. Und dann gibt's gleich noch die 1 in zweifacher Ausführung sozusagen. Vorher noch die Randfichten und hier sind Juli.
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0: Randfichten und lebt denn der alte Holzmichel noch? Riesenhit im Jahr 2004. Platz Nummer 2 auch in Bayern. Jahresweit gesehen. Sind wir auf der 1 angelangt? Jawohl, und den gibt's in doppelter Ausführung. Zwei Bands haben diesen Titel herausgebracht. Zum einen Hiducci, noch erfolgreicher und deswegen auch die 1 in Bayern, waren allerdings Ozone, übrigens auch deutschlandweit. Dragostea Dintei, natürlich der Mega-Hit des Jahres 2004. 21 Wochen lang in den bayerischen Top 10, höchste Chartplatzierung die 1, im Endeffekt sowieso die 1. Hier sind Ozone und Dragostea Dintei und das war der Hit-Countdown des Jahres 2004 der bayerischen Singlecharts. Mit mir, mit Michael Klein-Luttmer. Tschüssikowski!
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4: 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Don't.

Das war Cathy's Clown und das waren die Everly Brothers. Und das war die Nummer 1 in den englischen Top 20 im Mai 1960. Und ich bin Eckhard Hannibal Heuermann. Ich freue mich, dass ihr eingeschaltet habt zu einer Stunde Goldrausch. Heute, da springen wir mal so durch die 60er und durch die 70er Jahre. Und hören mal nach, was damals im Frühling ganz weit oben in den Charts stand. Und zu diesem Goldrausch wünsche ich euch natürlich einen guten Empfang und gute Unterhaltung hier bei uns bei Radio Nordsee International, RNI.

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1: Hey, die Stimme, die kenne ich aber, die kenne ich aus meiner Jugend. Natürlich, das ist Elvis Presley mit Good Luck Charm.

Aha, das war Elvis Presley mit Good Luck Charm. Goldrausch. Und hier ist noch ein 62er, auch ein Hit aus dem Frühling 1962. Jimmy Justice, When My Little Girl Is Smiling. 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

0: When My Little Girl Is Smiling, davon gab es damals 1962 gleich zwei Hitversionen. Eine von Craig Douglas und die andere, die haben wir gerade gehört. Das war Jimmy Justice.
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0: Das Jahr 1970, das war das internationale Jahr der Bildung. Ich wurde damals natürlich auch noch gebildet. Ich war damals in der Obersekunda, beziehungsweise nach den Sommerferien in der Unterprima. Das war prima, da lernte man viel und man konnte gute Musik hören, wie diesen Song von Christy.

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Das war ein Song aus dem Jahre 1970 von Christie. Natürlich auf Englisch gesungen, also Yellow River. Goldrausch. Und Tom Jones, der schafft es natürlich auch, uns weiterhin in einen Goldrausch zu versetzen. Hier ist Daughter of Darkness.

Elton Johns größter Hit war dieser Song sicherlich nicht, aber im Mai 1970, da stand er mit Daughter of Darkness auf Platz 5 in den englischen Top 20. Goldrausch. Das Jahr 1964, das war eines der ersten Jahre, in dem in den deutschen Charts immer mehr englischsprachige Songs auftauchten. Viele wollten aber noch auf Nummer sicher gehen und brachten ihre englischsprachigen Songs zusätzlich doch noch lieber auf Deutsch raus, auch die Beatles. I Want to Hold Your Hand wurde zu Komm, gib mir deine Hand.

0: Die Fab Four aus Liverpool, das waren die Beatles. John, Paul, George und Ringo mit Komm, gib mir deine Hand.
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0: Und hier ist noch mehr Musik und sogar noch mehr Musik aus Liverpool, denn die Searchers, die stammten genau wie die Beatles aus dieser Stadt in England. Hier sind sie mit Needles and Pins.

Etwa eine halbe Million Einwohnerinnen und Einwohner hatte Liverpool im Jahre 1964 und vier dieser Einwohner, die nannten sich die Searchers, die machten Musik und die hatten sogar Erfolg und standen 1964 in den Charts mit Needles and Pins. Und wer jetzt singt, das erkennt man sofort, wenn er seinen Mund aufmacht und der erste Ton erklingt.

Rocketman, das war Elton John als Astronaut und vielleicht begegnet er ja bei seinem Flug durch den Weltraum dem Major Tom. Goldrausch. We have to go back in time. Gleich in der zweiten halben Stunde Goldrausch gibt's natürlich auch noch wieder mehr Musik aus den 60ern, aber vor der Halbzeit ist hier noch ein Song aus dem Jahre 1972 von Christian Anders.

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So schnell geht das. Eben am Ende der ersten halben Stunde Goldrausch, da waren wir noch im Jahre 1972. Und jetzt, schwuppdiwupp, am Anfang der zweiten halben Stunde Goldrausch, schon sind wir im Jahre 1974. Das war Alvin Stardust mit Jealous Mind. Ja, und ich freue mich natürlich, dass ihr weiterhin zuhört. Mein Name ist Eckart Hannibal Heuermann. In der zweiten halben Stunde gibt es noch mehr Musik aus den 70er Jahren und natürlich auch Musik aus den 60ern. Remember this golden classic. Ich liebe die Musik des Jahres 1966. Und diesen Song von Simon & Garfunkel besonders. Hier ist Homeward Bound.

Wo ist es am schönsten? Natürlich, mir geht es ähnlich wie Simon & Garfunkel. Zu Hause, my home is my castle. Homeward Bound war das. Goldrausch. Manfred Mann, da höre ich gerne die alten Sachen. So wie diesen Song aus dem Jahre 1966. Für mich einer der schönsten dieser Band. Hier ist Pretty Flamingo. 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

0: Richie Flamingo, Manfred Mann und seine Band besangen im Jahre 1966 einen schönen Flamingo. Und das war natürlich kein Flamingo aus dem Tierreich, sondern sagen wir mal eine fesche Dame, die damals richtig wie ein schöner Flamingo durchs Dorf stolzierte.
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0: 1976, da gab es ja noch zwei deutsche Staaten, nämlich die Bundesrepublik Deutschland und die DDR. Dementsprechend gab es damals im Frühling natürlich auch noch zwei deutsche Fußballmeister, nämlich im Westen Borussia Mönchengladbach und im Osten Dynamo Dresden. Natürlich spreche ich von den Fußballmeistern der Männer, aber ich habe ja auch noch ein paar Mädchen parat, nämlich von Sailor, Girls, Girls, Girls.

Girls, Girls, Girls. Die Mädchen von Zela waren in Deutschland erfolgreicher als im United Kingdom, wo die Band eigentlich herkommt. Hier bei uns schafften sie nämlich den Platz 2 in den Charts, in Großbritannien nur den Platz 7. Goldrausch. Und hier ist noch ein Song, in dem es um ein Mädchen bzw. um eine Frau geht. Er wird gesungen und gespielt von The Sutherland Brothers and Quiver und heißt Arms of Mary.

Das waren die Sutherland Brothers mit ihrer Begleitband Quiver und damit verlassen wir das Jahr 1976. Das war Arms of Mary. Goldrausch. Hat jemand Geburtstag? Im statistischen Mittel müsste ja jeder 365. meiner Zuhörerinnen und Zuhörer heute Geburtstag haben. Herzlichen Glückwunsch, alles Gute für das neue Lebensjahr. Auch von Cliff Richard. Congratulations.

Congratulations! Mir hat Cliff Richard damals im Jahre 1968 mit diesem Song zum 15. Geburtstag gratuliert. Goldrausch!

0: Schöne Musik schwappte 1968 über den großen Teich, also über den Atlantischen Ozean, aus den Vereinigten Staaten nach Europa rüber. Gary Puckett and the Union Gap nämlich. Young Girl.
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0: Viel Zeit bleibt nicht mehr in unserem heutigen Goldrausch, aber so ein 2,5-Minuten-Song, der passt noch rein in die Sendung. Nehmen wir diesen hier aus dem Jahre 1968 von den Monkees.

Das waren die Monkees und das war auch schon Goldrausch für heute. Macht's gut, bis zum nächsten Mal, also bis zum nächsten Goldrausch. Natürlich wieder hier bei Radio Nordsee International bei R&I. Tschüss, bye bye, euer und ihr Eckart Hannibal Heuermann.

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Hallo und herzlich willkommen bei Radio Nordsee International und natürlich bei uns bei Cantilot 58 und wir begrüßen auch die Hörerinnen und Hörer von SVR Hanseradio. Es ist wieder soweit, Samstagnachmittag, 16 Uhr, Zeit für die neuesten Sachen in Sachen Canti-Musik. Die Canti Music News International Radio Show ist wieder am Start. Mein Name ist Frank Zehmer, hallo und Yeehaw!

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2: Im Studio Philipp Nützig. Schönen guten Tag. Heute Abend steht das Finale des DFB-Pokals an. Der VfB Stuttgart kann den Titel verteidigen. Allerdings heißt der Gegner dieses Jahr FC Bayern. Letztes Jahr waren die Stuttgarter gegen den damaligen Drittligisten Arminia Bielefeld noch haushoher Favorit. Stuttgarts Trainer Sebastian Hoeneß.

Darren Lewis, Give My Country Back. Genau. Ja, die Woche gab es ja richtig viele schöne, tolle, neue Country-Songs, die wir auch in der Sendung wieder mal vorstellen wollen. Natürlich gucken wir auch wieder, was gibt es Neues aus der Country-Szene. Letztes Wochenende wurden ja in Las Vegas die ACM Awards verliehen. Eine super Show. Ja, da kann man schon wieder sagen, eine Show der Superlative, die richtig gut gemacht wurde. Und da berichten wir in der zweiten Stunde mal so ein bisschen, wer war dabei, wer hat am meisten Preise abgefegt und so weiter und so weiter. Natürlich haben wir auch wieder ein Interview diese Woche für euch vorbereitet mit einem auch sehr neuen Country-Künstler, Andrew Mitchell. Heißt der Bengel. Das werden wir auch heute mal in der ersten Stunde mit verarbeiten. Wie gesagt, es gab wieder viele tolle neue Songs die Woche. Auch von Bailey Zimmerman gibt es was Neues, The Climb.

Honey, du Liz Chase Stevens, auch eine tolle Nummer, richtig cooler Song. Adam Dolik hat auch mal wieder was Neues dabei. Shady heißt sein neuer Song. Aber wie gesagt, diese Woche kamen wieder richtig viele coole, tolle Country-Songs mit am Start.

Brad Paisley und David Lee Murphy. Hi ho, Silverado. Eine tolle Nummer. Ja gut, bei Brad Paisley kann man sicher sein, wenn der einen neuen Song auf den Markt schmeißt, ist das immer richtig was Gutes und richtig gut erkennt die vor allen Dingen auch. Chris Young und Shaylen haben auch einen neuen Song. One of Us heißt der. Und auch, es gibt was Neues zu berichten von den Chicks, was heißt von der mein Mitglied von den Chicks. Dazu gleich mehr. Erst einmal Chris Young und Shaylen, One of Us. 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

Oh, eine schöne Nummer. One of Us, einer von uns. Ja, die Chicks. Ja, kennen viele der älteren Hörerinnen und Hörer kennen natürlich die Chicks noch. Und vorher hießen sie immer die Dixie Chicks. Und die hatten ja schon vor, schon lange, lange Jahre her, ein bisschen Probleme, weil sie damals gegen einen damaligen Präsidenten, US-Präsidenten, so ein bisschen gemotzt hatten. Daraufhin wurden sie ja nicht mehr im Radio gespielt, kamen nicht mehr im Fernsehen. Die letzten Jahre waren die Chicks wieder da. Jetzt könnte sich das auch schon wieder geändert haben. Denn eine der Chicks, nämlich die Natalie Maines, die hat sich natürlich erstmal wieder ausgelassen und hat gegen Donald Trump mal so richtig einen losgelassen und hat ihn einfach mal so als hässliche Schlampe beschimpft. Und da geht es dann wirklich um viel, viel Geld. Und die Musikerin warf dem Präsidenten vor, dein Benzingeld zu nutzen, um die Aufrührer zu bezahlen, hatte sie den Leutchen schon mal erzählt. Ein offensichtlicher Seitenhieb auf den 9-Milliarden-Fonds für Opfer von Lawfare und Weaponizing. Und ich muss mal sagen, das ist schon richtig gut angesagt, denn die Chick-Sängerin meinte also zu Donald Trump, sie hat ihn als Fuckly Slut beschimpft und ihm vorgeworfen, US-Steuergelder zu nutzen, um die Aufrührer zu bezahlen. Ein unverkennbarer Verweis auf den vom Präsidenten eingerichteten Milliardenfonds für seine Verbündeten und Unterstützer. Ja, das Mädel nimmt wirklich kein Blatt vom Mund. Die hat den also wirklich in einem Post richtig gut zur Sache genommen. Mal abwarten, ob dann noch demnächst was von Neues von den Chicks zu hören sein wird. Warten wir es einfach mal ab. Wir machen weiter mit Erin Kinsey und Dylan Marlowe. Say I'm Wrong.

Caden Kaufman war das. Den kennen wir hier in unserem Breitengarten auch noch nicht. Also in den USA ist er schon mehr bekannt, aber hier bei uns kennt man ihn noch gar nicht. Aber ist auch ein richtig guter Titel, kann man gar nicht sagen. Hat er auch toll gemacht. Last Summer heißt der. Hier geht's weiter mit Grace Shriver. Missed the Boat. Ja, ein Boot sollte man schon haben, wenn man so was er will.

0: Oh, eine tolle Nummer. Willie Nelson hat auch schon wieder einen neuen Song auf den Markt geschmissen am gestrigen Freitag. Und nächste Woche Freitag ist ja soweit. Da kommt sein nagelneues Album Dream Chaser auf den Markt. Und aus dem Album hat er schon wieder einen Song ausgekoppelt und den gestern als Single veröffentlicht. Fly Away heißt er. Wie gesagt, nächste Woche Freitag am 29. Dream Chaser, das neue Album von Willie Nelson, der jetzt mittlerweile auch schon 93 Jahre alt ist und er macht immer noch richtig coole Country-Musik. Das kann man ihm wirklich nicht absprechen. Das kann der Bengel immer noch.
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Ja, guck mal, mit 93 Jahren ist wirklich fantastisch, was der Bengel noch richtig gut drauf hat. Okay, bei seiner eigenen Gitarre, da hängt er manchmal im Rhythmus so ein bisschen hinterher. Aber Mensch, mit 93, alter Falter, ich wäre froh, wenn ich so alt werden würde. Obwohl ich keine Gitarre mehr spiele. So, Reba McEntire hat auch schon wieder einen neuen Song gestern auf den Markt gebracht. Hurt Like That heißt der Titel. Ja, Reba, die hat ja die letzten Jahre immer die ACM Award Verleihung moderiert. Dieses Mal war sie nicht dabei. Dieses Mal hat das ja die Shania Twain gemacht. Dazu reden wir gleich mal dann in der zweiten Stunde, wer da wohl bei den ACM Awards am meisten abgefegt hat, wer überhaupt gewonnen hat und so weiter. Alles gleich in der zweiten Stunde. Aber hier kommt erstmal die Reba McEntire, Hurt Like That.

Tja, Andrew Meech, Muscle Memory. Ja, ein schöner Titel, nicht? Also gefällt mir sehr gut. Toll gemacht. Ja, warten wir mal ab, was da noch alles Neues von ihm auf den Markt kommen wird. Wir werden davon unterrichtet werden oder auch die neuesten Songs von ihm noch rüberbekommen. So hat man es uns jedenfalls versprochen. Warten wir es einfach mal ab. Hier geht's weiter mit Adam Mack. Hate to see me coming. Auch niegelnagelneu seit gestern auf dem Markt.

Hard to Get High, Brad Tursi. Auch eine tolle Nummer. Den Bengel kenne ich jetzt auch noch nicht, aber gefällt mir richtig gut. So vom Stil her ist das richtig gut gemacht. So, wir sind schon in der zweiten Stunde angekommen, der Candy Music News International Radio Show. Mein Name ist Frank the Hammer und hier geht's weiter erstmal mit Dallas Alexander, Small Town Living. Und danach werden wir uns mal zu Gemüte führen, wer denn nun am letzten Wochenende bei den ACM Awards in Las Vegas so richtig zugeschlagen hat. Wer hat denn wo was gewonnen? Da reden wir gleich drüber. Gleich nach Dallas Alexander.

Delex Alexander, auch eine tolle Nummer, die er da rausgebracht hat. Ja, wie gesagt, letztes Wochenende wurden ja die ACM Awards, zum 61. Mal wurden die ACM Awards verlost und verliehen und ich muss sagen, war eine richtig coole Show. Ich habe nicht alles gesehen, ich habe nur Ausschnitte gesehen, aber die waren wirklich toll gemacht und ein Mädel, ein Candy Girl, die hatte ja schon Tage vorher richtig Rabatz und Reklame gemacht, nämlich die Miranda Lambert. Das Mädel hat ja auch schon 40 Awards in den Schränken zu Hause stehen, also die weiß auch nicht mehr, wo sie es hinstellen soll. Und sie hatte ja auch letzten Freitag nagelneuen Song kredenzt. Ja, was soll man dazu sagen? Muss man kurz erklären. Mittlerweile gibt es ja, es gibt Country-Musik, dann gibt es den New Country, es gibt Country-Pop, es gibt Country-Rap, es gibt, ach, weiß der Geier alles mittlerweile an verschiedenen Versionen von Country-Musik. Jetzt gibt es allerdings auch, dank Miranda Lambert, ja, Country-Disco. Es ist unglaublich, aber wie die Miranda Lambert das Ding letztes Wochenende bei den ACM Awards auf der Bühne live performt hat. Nach der zweiten Strophe hat der ganze Saal mitgesungen. Die fanden das auch alle richtig gut. Und ich muss sagen, mir gefällt der Titel auch. Bevor wir ja jetzt loslegen mit den ACM Awards, hier ist Miranda Lambert. Crisco, nicht Disco, sondern Crisco. C-R-I-S-C-O.

Ja, Miranda Lambert, Crisco. Wirklich eine tolle Nummer. Ich finde die Nummer wirklich schön. Man kann die wirklich sich andauernd anhören. Ich finde das toll gemacht. Ja, wie gesagt, die letzten Jahre fanden ja die ACM Awards Verleihung immer im Ford Center at the Stars in Frisco in Texas statt. Aber diesmal ging es wieder zurück nach Las Vegas in die MGM Grand Garden Arena. Und da war richtig gut was los. Also alles, was in Sachen Country-Musik Rang und Namen hat, war natürlich vertreten. Die Hütte war wirklich brechend voll, das kann man auch dazu sagen. Und war schön. Und die letzten Jahre hatte ja immer die Reba McEntire diese Verleihung moderiert. Diesmal hat es Shania Twain gemacht. Und ich muss sagen, das hat sie auch richtig gut gemacht. Richtig auch ein bisschen lustig, auch mal von ihren eigenen Erfahrungen bei den ACM-Arbeitsverleihungen, mal so ein bisschen erzählt. Und die hat das wirklich gut gemacht und sie hat ja auch einen neuen Song auf den Markt gebracht, denn am 24. Juli erscheint von Shania Twain auch wieder mal ein neues Album, das heißt nämlich Little Miss Twain und ist eine Hommage an ihre Mama. Ja, und den Titel Dirty Rosie hat sie also auch dann erstmal gesungen. Hier ist sie, die Shania Twain mit ihrem Dirty Rosie.

Sicher, die Schneider Twain. Die hat das wirklich toll gemacht, hat wirklich gut die Sache da moderiert gehabt. Und ja, was gab's denn nun zu berichten? Ja, Ella Langley räumte bei den Academy of Country Music Awards am Sonntagabend, dem 17. Mai, alle Preise ab, für die sie nominiert war, und gewann in diesem Abend 7 von 7 Auszeichnungen, darunter die als Künstlerin des Jahres. Das ist wirklich ein Knaller, nicht? Also 7-mal war sie nominiert und hat auch in allen 7 Kategorien das Ding tatsächlich abgeräumt. Lainey Wilson war natürlich auch mit dabei, und die Lainey hatte mit ihrem Song Can't Sit Still, kann ich still sitzen, den Abend natürlich erstmal dann eröffnet gehabt. Aber gespickt war dieser Abend mit Auftritten von vielen Künstlern, zum Beispiel Ella Langley, Anna Johnson, Miranda Lambert, Thomas Rhett und Jordan Davis, Zach Top haben gesungen, Little Big Town waren auf der Bühne, Riley Green, die Red Clay Strays, Casey Musgraves war dabei, Carter Faith, Parker McCallum und Lee Ann Womack sowie Kane Brown. Die alle waren auf der Bühne und haben auch alle tatsächlich live gesungen. Hier ist Lainey Wilson, Can't Sit Still.

Na, dann gucken wir mal die Liste der Gewinner an in diesem Jahr zum 61-jährigen ACM Awards. Ja, wirklich gut. Die Königskategorie Entertainer des Jahres wurde Cody Johnson ausgezeichnet, der sich gegen Chris Stapleton, Luke Combs, Megan Maroney, Jelly Roll, Lainey Wilson und Morgan Wallen durchsetzen konnte. Das ist schon mal richtig gut, nicht? Ja. Die Trophäe für den Sänger des Jahres ging ebenfalls auch an Cody Johnson. Die Kategorie Sängerin des Jahres ging der ACM Awards, wer soll es anders sein, natürlich an Ella Langley. Hier sind die beiden. Hier ist Cody Johnson mit dem aktuellen Titel Hello Lonesome und Ella Langley mit ihrem Choosing Texas.

Tja, die Abräuberin des Abends. Siebenmal nominiert, siebenmal den Preis abgefegt. Ella Langley. Ja, kann man nur sagen, herzlichen Glückwunsch. Als Gesangsduo des Jahres, ja, wurde das Ding wieder mal natürlich an Brooks und dann ausgegeben. Die beiden haben es also auch wieder verdient gehabt. Und in der Kategorie Gesangsgruppe des Jahres, da ging der Award an die Gruppe The Red Clay Strays. Ja, auch eine tolle Truppe. Ich habe es mal auf dem Plattenteller liegen. Demons in Your Church. So hat einen langen Anfang das Ding. Müssen wir mal gucken. Müsste jetzt gleich losgehen. Jetzt kommt er.

Natürlich Choosing Texas von Ella Langley. Das kann man wirklich anders nicht sagen. Die Mädel ist wirklich gut. Und das beste Musikvideo des Jahres, Cuckoo, ging von Steven Wilson Jr. und ist auch sein erster ACM-Award, den er entnehmen konnte. Ja. In der Kategorie Musikereignis des Jahres wählten die Mitglieder der Academy of Country Music Don't Mind If I Do von Riley Green und Ella Langley. Hier kommt erstmal der Tucker Whitmore mit Sunburn und danach kommt Riley Green und die Ella.

Ja, richtig schön. So, zwei Kategorien haben wir natürlich noch. Und zwar als Songschreiber des Jahres erhielt Jesse Joe DeLundi die begehrte Auszeichnung. Und in der neuen Kategorie Artist-Songschreiber des Jahres ging die Arbeit natürlich auch an Ella Langley. Wie gesagt, Ella Langley 7-mal nominiert, 7-mal die Preise abgefegt. Also besser könnte es für Ella Langley wirklich nicht laufen dieses Jahr. Wie gesagt, die Sendung, also die ganze Sache war gut aufgebaut, alles schön gemacht. Die Jungs und die Mädels, die sahen alle richtig gut aus. Auch die im Zuschauerraum saßen, die nicht nominiert waren, die nur als zum Zugucken da waren. Die waren also auch alle super top angezogen, also richtig schön festlich, countrymäßig, aber festlich, sah richtig gut aus. Und wie gesagt, Shania Twain, die den ganzen Laden da in Gang gehalten hatte, war das richtig gut gemacht. Kann man gar nicht anders sagen. Mir hat also das, was ich so sehen konnte, wirklich sehr, sehr gut gefallen. Warten wir mal ab, ob wir das eventuell dies Jahr in einer gekürzten Fassung nochmal auf irgendeinem RTL-Kanal uns im Fernsehen anschauen können. Geplant war es, aber noch habe ich keine Informationen richtig gefunden, ob da was Wahres dran ist oder nicht. So wie ich das weiß, melde ich mich natürlich bei euch. Hier geht's weiter mit Dan Ellie. Do it all for you.

Dan Ely, Do It All For You. Ja, wie gesagt, das war so ein kurzer Rückblick über die ACM Awards Verleihung, die also immer regelmäßig so im Spätfrühjahr dann gemacht wird. Es gibt aber noch eine Award Verleihung dieses Jahr, nämlich die CMA Awards. Nicht zu verwechseln mit den ACM. ACM ist Academy of Country Music. Es gibt auch noch die CMA. Country Music Association. Da bin ich also auch mal gespannt, wer da dies Jahr nominiert wird und wer dort die Preise abfegen wird. Ich habe da ja schon so eine Vermutung, aber pssst, warten wir es erstmal ab. Hier kommt Bryce Leatherwood. She's wrong, she's right.

Ingrid Andress hat auch einen neuen Song sich gestern mal hochladen lassen, damit wir uns die alle anhören können. All the Best heißt der Titel, Ingrid Andress.

Dann ist dann Daniel Ryan, weil das so einen haben wir noch, bevor die Sendung so langsam zum Ende geht. Nämlich Diplo und Cameron Whitcomb. Would you still love me?

Jo, Diplo und Cameron, willkommen. Ihr Lieben, das war schon wieder fast alles für heute mit der Country Music News International Radio Show. In den Charts hat sich nicht viel geändert. Alles ist, wie es ist. Seit 25 Wochen ist die Ella Langley mit ihrem Shoes in Texas Platz 1 in den Billboard Hot Country Song Charts und jetzt auch seit Mippen wieder mal Rekord. Seit 10 Wochen Nummer 1 in den Billboard Hot Charts, alle Genres. Da ist hier so auch jetzt seit 10 Wochen die Nummer 1. Das ist also in der 67-jährigen, ich sag mal, ja, Karriere des Billboards, sind das so, ja, gerade mal 4% aller Spitzenreiter in diesen 67-jährigen Archiven. Laut Umfrage ist das wirklich wieder mal ein Meilenstein. Und unter den Country-Hits ist diese Leistung noch verdammt viel seltener. Ihr Lieben, ich wünsche euch erstmal gute, schöne Pfingsttage. Lasst es euch gut gehen. Wettermäßig soll es ja richtig klasse werden. Ich sage mal, lasst die Beine hoch und macht es euch gemütlich, schön grillen, draußen sitzend auf der Terrasse oder am Balkon und lasst euch gut gehen. Ich sage Tschüss und Bye-bye. Bis nächste Woche. Bleibt mir gewogen. Euer Frank the Hammer.

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6: Herzlich willkommen zu 2 Stunden Let's Spend the Time Together hier bei Radio Nordsee International. Eine Show von und mit Hans-Joachim. Bienvenue aussi mes amis à Chessbox Radio International pour 2 heures Let's Spend the Time Together avec Hans-Joachim. A warm welcome to all my friends at Chessbox Radio International, or R&I, to 2 hours Let's Spend the Time Together presented by Hans-Joachim. So, damit habe ich alle begrüßt. Ein dickes Dankeschön geht noch an Frank für deine tolle Sendung. Ja, und was habe ich für euch heute rausgesucht? In der ersten Stunde gibt es 60er, 70er aus den Niederlanden, 80er Dance-Nummern, in der zweiten dann 80er Synthi, Rock aus den Staaten und vieles, vieles andere. Das ist inzwischen schon meine 728. Sendung, weil wir es neulich mal im Chat hatten. Also ich nähe mich in großen Schritten der 750. Marke. Ich bin auch, weil wir es gerade vom Chatroom hatten, meistens während meiner Sendung im Chat zu erreichen. Und der wiederum ist zu erreichen unter chat.radio-northsee.de. Seid nicht verwundert, eine kleine Anmeldung bzw. wenn ihr neu seid, eine kleine Validierung von unserem Chef ist notwendig, damit ihr daran teilnehmen könnt. So, genug gebabbelt, Musik. Smokey Robinson, The Miracles, The Tracks of My Tears. Ein Song aus dem Jahr 1965, Platz 9 in UK und 16 in den Staaten. Das gute Stück stammt aus dem Album Going to a Go-Go. Eine tolle Motown-Nummer, die der Rolling Stone als beste dieses Genres bezeichnet. Ihre bekannteste und erfolgreichste Nummer. Billboard beschrieb den Song als erstklassige Teenager-Ballade mit pulsierendem Tanzbeat. Also dann ran an die Tanzfläche!

Noch etwas älter ist der nächste Song. Der stammt nämlich aus dem Jahr 1962, belegt einen Platz 1 in den Staaten und 13 in den UK sowie 29 in den Niederlanden aus dem Album Sherry and 11 Others. Die Rede ist von den Four Seasons mit Big Girls Don't Cry, gecovert unter anderem von The Weather Girls und Edison Lighthouse. Wohl einer ihrer bekanntesten Titel. Recht

1967, ein Platz 5 in UK. Andy Williams, Can't Take My Eyes Off You. Im Original stammt der Song von Frankie Valli. Das war ein Titel aus dem Album Love, Andy. Ein süßer, niedlicher Song mit einer unvergänglichen Melodie. Ein echter Klassiker von ihm.

bei der nächsten Nummer, naja, ich verkneife mir jetzt jeglichen Kommentar, aber irgendwann muss es doch auch mal sein, solche Schnulzen zu spielen. Engelbert Humperdinck, The Last Waltz, 68 an Platz 1 in UK, 9 in den Niederlanden, 14 in Deutschland, aus dem gleichnamigen Album. Also schnell den Schmalztopf unter die Lautsprecher gestellt. Ja, auch sowas gab es in den 60ern. Wie gesagt, nicht unbedingt mein Geschmack, aber naja, für ihn war es jedenfalls der größte Erfolg.

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4: Neue Deutsche Welle. Wir hören Falco mit Junge Römer. Das war 84 ein Platz 8 in Österreich. Noch einer seiner besten Songs auf dem sonst schwächeren Junge Römer Album. Nach seinen Erfolgen war das eher eine tatsächlich schwächere Nummer. Sozusagen ein kleiner Hänger. Denn danach kam noch Rock Me Amadeus oder Genie. Der ganze Song hat so ein bisschen was von David Bowie, finde ich.

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1: Holländische Musik aus den 70ern. Ja, Otto, du musst jetzt stark sein. Die George Baker Selection Morning Sky. 75, ein Platz 1 in den Niederlanden und 2 in Deutschland. Aus dem Album A Song for You. Eine nette Nummer der Niederländer, der von vielen gecovert wurde, so zum Beispiel von Freddy und Teddy Boss. Ein Song, simpel gestrickt und eine fröhliche Musik. Das war ihre dritte Nummer 1 in Folge in den Niederlanden.

Auch der dritte Hit von der Gruppe aus Limburg, nämlich Pussycat mit Smile, hört ihr als nächstes. Es war 76 am Platz, 2 in den Niederlanden, 9 in Deutschland, 24 in UK aus dem Album First of All. Klingt fast wie ein Aufguss von Mississippi, bietet aber gefällige Popmusik für zwischendurch.

With Love, der Band Love, Trojan Horse. 78 an Platz 1 in den Niederlanden und 2 in Deutschland. Ein netter Dudelsack, ein Lied ohne viel Tiefgang, macht aber trotzdem gute Laune. Das Intro dieses Titels wurde von dem berühmten 20th Century Fox Fanfare von Alfred Newman inspiriert. Dank dieses Hits etablierte sich Love als eine der beliebtesten niederländischen Popgruppen der späten 70er Jahre. Naja.

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3: Einbruch, wie immer. Meine Arnold Top 50 Historie passt irgendwie nicht immer so ganz in das übliche Musikschema rein. Dieses Mal vielleicht doch eher noch, denn wir hören den Song, der den Platz 8 am 22. Mai 1971 erreichen konnte. Die Doors mit Love Her Madly. Ich greife schon mal vorweg, die Doors hören wir ausnahmsweise mal in der zweiten Stunde noch einmal.

am 20. Mai 1972 der Platz 11 in den R&I Top 50. Juan Bastos mit Holy Goly Girl.

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1: George Benson, Give Me The Night, aus dem Album Give Me The Night. Das war 1980 ein Platz 4 in den Staaten und 7 in UK. Ein toller funky Disco-Titel des Jazzkünstlers, produziert von Quincy Jones. Nachdem sie einen Monat im Studio verbracht hatten, um das Album fertigzustellen, überredete Jones Benson zum Bleiben, als dieser gerade seine Koffer packte. Jones beharrte darauf, dass es ein guter Song würde, und die Aufnahme von Give Me The Night war an einem Tag im Kasten. Und tatsächlich war er ja so schlecht nicht.

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Also falls ihr noch nicht dabei sein solltet, wird's allerhöchste Eisenbahn. 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Also erreichen könnt ihr die ganze Geschichte auf unserer Homepage und dann in den entsprechenden Reiter klicken, da gibt's dann auch mehr Informationen.

Einen Musikwunsch habe ich aufliegen vom Otto. Aus dem Jahr 1983, Platz 8 in UK, 22 in den Staaten, 29 in den Niederlanden und 1989 dann ein Platz 9 in Deutschland. Rufus und Chaka Khan mit Ain't Nobody. Aus dem Album Stomping at the Savoy. Ein Klassiker mit vielen, vielen Covers. Da wird man förmlich auf die Tanzfläche gezogen.

Patrice Russian Forget Me Not aus dem Album Straight from the Heart. 82 an Platz 8 in UK, 23 in den Staaten und 24 in den Niederlanden. Der Text ist aus der Perspektive einer Frau geschrieben, die ihre Sehnsucht nach der Wiederannäherung an ihren Ex-Liebhaber zum Ausdruck bringt.

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1: 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Die erste Stunde neigt sich dem Ende zu, es wird also Zeit, mein Rolling Stones Special zu spielen. Wir hören weiterhin Singles der Band und sind inzwischen beim Jahr 1989 gelandet. Ein Platz 23 in den Niederlanden, 26 in den Staaten und 33 in UK. Aus dem Album Emotional Rescue hören wir She's So Cold.

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1: Das Smash Play von Radio Nazi International am 18. Mai 1974. Die Kuda Mebu 2 hat sich American Gypsy rausgesucht und den Titel Angel Eyes.

Tubeway Army Are Friends Electric. 79 an Platz 1 in UK, 9 in den Niederlanden und 23 in Deutschland. Die Band war eine der ersten britischen Elektropop-Gruppen, die Synthesizer einsetzten. Eine Perle des New Waves, kann man wohl zu Recht sagen. Düsterer New Wave par excellence, den ihr als nächstes zu hören bekommt.

Just Can't Get Enough von Depeche Mode. 81 an Platz 8 in UK und 26 in den Staaten aus dem Debütalbum Speak and Spell. Wohl einer der besten Titel der New Wave Band. Feiner Synthie-Einsatz. Ein flotter, knallbunter und bonbonsüßer Song. Und für ihre Verhältnisse tatsächlich fast zu fröhlich.

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4: Neue Deutsche Welle, Geiersturzflug. Pure Lust am Leben hört ihr. Es war 84 ein Platz 40 in Deutschland. Die Botschaft des Songs, sollen sie doch machen, was sie wollen. Noch eine Autobahn durch den Garten bauen oder sonstige Sachen. Er lässt sich die pure Lust am Leben einfach nicht nehmen. Und das ist, denke ich, ein gutes Motto.

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3: Die deutsche Synthie-Band Propaganda liegt auf mit ihrem Song Duell. 85 an Platz 5 in den Niederlanden, 21 in UK und 30 in Deutschland. Aus ihrem Debütalbum A Secret Wish. Das war ihre zweite Single aus diesem Album und die erfolgreichste Nummer in UK, die ihnen auch einen Auftritt in den BBC Top of the Tops ermöglichte.

Für den Robert habe ich die nächste Platte aufliegen. Er ist ja bekannt, dass er immer ein bisschen besondere Wünsche hat. Dieses Mal hören wir vom Peter Thomas Sound Orchester Raumpatrouille Orion. Eine der ersten Titelmelodien einer Fernsehserie, die es je gab. Die satten Orchestereinlagen und die schrille Orgel verleihen dem eine unverwechselbare Note.

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3: Nee, jetzt gibt es keinen so harten Bruch, weil wir hatten ja jetzt schon eine bisschen komische Musik. Also, R&I Top 50 Historie. Der 19. Mai 1973, Platz 7. Vicky Leandros, die Buzuki klang durch die Sommernacht.

Wenn ihr Musikwünsche loswerden wollt, Lob, Kritik oder Anregungen habt, dann schreibt mir doch einfach. Und zwar an folgende E-Mail-Adresse rni@chef.net. Wiederhol's nochmal, rni@chef.net. Ich freue mich über jede Mail. Im nächsten Block gibt's Rock aus Amerika. Wir schreiben das Jahr 2000, den Platz 1 in den Niederlanden, 2 in Deutschland, 3 in UK und 33 in den Staaten aus seinem 7. Studioalbum Crash. Bon Jovi mit It's My

Bryan Adams, Summer of 69. 84, ein Platz 4 in den Niederlanden, 5 in den Staaten, 42 in UK und 62 in Deutschland. Eine Hammernummer vom Boss.

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3: Das Kalenderblatt vom 23. Mai 1934. Bonnie Parker und Clyde Barrow, das berühmte US-Gangsterpaar, wird in Louisiana erschossen. Wir hören deswegen den Song von Georgie Fame, The Ballad of Bonnie and Clyde. Es war ein Non-Album-Track aus dem Jahr 1967, der an Platz 1 in UK und Platz 7 in den Staaten erreichte.

Im selben Jahr wurde Robert Mock geboren, der US-amerikanische Erfinder des entsprechenden Synthesizers. Wir hören aus dem Album Strange Days der Doors Strange Day. Angeblich waren die Doors damit auf diesem Album die ersten, die einen Mock-Synthesizer einsetzten.

Der European Song Contest ist ja rum, deswegen können wir ja nochmal einen Titel aus dem Jahr 2010 spielen. 1991 wurde nämlich Lena Meyer-Landrut geboren. Sie gewann ihn ja für Deutschland. Lena mit Satellite.

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3: In meiner Prog-Rock-Ecke Nice mit dem Titel America. Das war 68 an Platz 1 in den Niederlanden. Eines der bekanntesten Stücke aus dem Musical West Side Story in einer aggressiven Rockversion. Die Single erreichte große Aufmerksamkeit und neben Hendrix Star Spangled Banger eine zweite Verunglimpfung des Amerika-Bildes angesichts des damaligen Vietnamkriegs und den entsprechenden Auswirkungen.

Das war's wieder. 2 Stunden Let's Spend the Time Together haben ein Ende gefunden. Nicht traurig sein. Mich könnt ihr nächstes Wochenende schon wieder hören. Und zwischendurch gibt's mich immer wieder auch mal auf Jazzbox Radio International. Ja, und was das Weitere hier betrifft, als nächstes kommt ja der Danny. Und auch der macht super duper Musik. Ja, Danny, ich drück dir die Daumen. Es wird ein hartes Wochenende, denn der Danny hat morgen auch noch die ehrenvolle Aufgabe, den Wolfgang zu ersetzen. Also morgen wird es für ihn ganz, ganz hart. Aber ich bin bei dir in Gedanken. Adela, schönes Wochenende noch. Macht's gut. Euer Hans-Joachim.

wunderschönen guten Abend aus dem Studio Wesel zur Sendung Nightfly am heutigen Samstag, am 23. Mai 2026. Ich habe einen Frosch im Hals. So, den Frosch habe ich runtergeschluckt. Welcome to the show. Zwei Stunden Disco-Sound hier bei der Satzzentrale Retro, 24 Disco International und Radio Nordsee International. Und natürlich auch mit den Informationen zum DFB-Pokal-Endspiel in Berlin zwischen FC Bayern München und dem VfB Stuttgart. Ich werde zwar nicht das ganze Spiel kommentieren, aber so einige Highlights, die werden wir dann noch einstreuen, um dann zu sagen, wenn ein Tor fällt oder eine rote Karte, irgendwie was Besonderes, dann werde ich Sie darüber informieren. Aber an erster Stelle, da steht natürlich dann halt immer wieder die gute alte Disco-Sound-Musik.

wer erinnert sich nicht gerne an diese wundervolle Zeit zurück, ne? Als wir alle noch jung und Hüpfer waren, junge Hüpfer waren. Und über die Tanzfläche gesprungen sind, gehüpft sind. Uns bewegt haben mit lockeren Hüften, wackeligen Knien, heute kranke Knie. Vielleicht sogar schon künstliche Hüfte, aber wer weiß es. Ja, ich stehe am heutigen Samstagabend auch hier auf einem Bein, auf dem linken, weil mein rechtes Knie auch wieder so riesen Probleme macht. Aber das ist das knackige Alter, ne? Viel Spaß, gute Unterhaltung!

The Queen, The Caribbean Queen, and No More Love on the Run. And Billy Ocean. Ja, noch ist nichts passiert im Spiel zwischen Bayern München und dem VfB Stuttgart im Pokalendspiel in Berlin. Es steht immer noch 0:0 in der gleich 20. Minute. So, jetzt haben wir auch ein bisschen geschrieben in der kleinen Sabbelgruppe von Radio Nordsee International. Da ging es dann über die alten Knochen und müden Knochen. Aber wir haben das Thema jetzt beendet, weil wir jetzt sind wir wieder gesund, lauschen der Musik und tanzen natürlich dabei.

Relight my fire. Ja, wenn ich an morgen denke, dann wird mir schon ganz anders, ne? Ich freue mich natürlich schon riesig darauf, dass unsere Maus dann wieder hier ist, unsere Ines, von 14 bis 18 Uhr zu hören auf allen drei Sendern bei der Satzzentrale Retro, 24 Disco International und Radio Nordsee International. Und dann haben wir 2 Stunden Pause. Dann hören wir den Mr. BB bei Radio Nordsee International. Aber dann hören wir uns schon wieder. Ja, auf jeden Fall. Ich bin dann dabei, ohne die Maus. Schade drum. Aber dann hören wir uns nochmal 4 Stunden. Einmal ein Sit-in für den Wolfgang Mekelburg und danach natürlich die wunderschöne und legendäre Moonlight. Aber 8 Stunden Mucke machen. Aber das bei so einem Wetter. Ich hoffe, ihr bedauert mich alle ein wenig.

Ja, Bobby Brown muss es gewesen und ich habe gerade gelesen, Danny, ich bin morgen bei dir, nehme meinen PC mit und meine Terrasseninsel. Das hat die Gabi gerade geschrieben. Ja, dann lasse ich mich doch mal richtig überraschen.

Natürlich gibt es jetzt auch schon irgendwo was Gesundes zu essen. Ne? Und was es Leckeres und Gesundes zu essen gibt, das kann ich Ihnen jetzt auch sagen. Cashewkerne und Pistazien.

Tja, 36. Minute zwischen Bayern München und dem VfB Stuttgart im DFB-Pokal-Endspiel in Berlin. Also ich muss ganz ehrlich sagen, das ist nichts Berauschendes. Also bis jetzt noch nicht. Ne? Also steht immer noch 0-0. Großchancen sind bei beiden Seiten noch nicht da gewesen. Ein Mittelfeld ist ein Hin- und Hergeschiebe von den Bällen, aber ist ja nur ein Ball, der immer dabei ist, ne? Aber viele Füße. Und deswegen, also brauchen Sie nicht gucken, alles gut. Besser nur die Musik hören. Hier ist Aretha Franklin. And the Freeway of Love.

Freeway of Love, Aretha Franklin und dann natürlich noch mit dem Pink Cadillac. Woher kennen wir diesen Pink Cadillac? Na, wisst ihr es? Na, nicht eingefallen? Natürlich, Mr. Elvis Presley hat doch so ein Ding gefahren für seine Priscilla. Und hier ein Titelchen, auch der es in sich hat, aber der spielt gar nicht. Warum spielt er nicht? Error zeigte mir gerade an. Ach, da müssen wir mal gucken, dass wir ganz schnell was anderes spielen. Hier ist Casey und the Sunshine Band. And I get down tonight.

0: Ja, und wie war jetzt der Name von Sender?
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Ein Titel, der aus den früheren Jahren in den Diskotheken gar nicht wegzudenken war. Gloria Gaynor, I Will Survive. Genauso wie der nächstfolgende. The Real Thing. You to me are everything. In the mix.

You to me are everything. Ein Remix aus dem Jahr 2019. Aber wer kannte diesen Titel nicht aus früheren Jahren? So in den 80ern, Anfang der 80er ist es gewesen. Genauso wie dieser hier. The Commodores. Und The Night Shift. Und alles für Sie in der Sendung Nightfly.

Was an Night Shift. Ja, und dann ist es natürlich auch in den Diskotheken oder auf sämtlichen Dancefloors so vorgekommen, dass man irgendwo ein nettes Mädel sieht, ne? Und man sieht sie das erste Mal und dann hat man sie gefragt, wie ist es eigentlich ja mit dem Tänzchen, mit uns beiden? Sollen wir nicht mal die Tanzfläche bearbeiten? Ja, und dann kam dieser Titel und dann hat man sich tief in die Augen geguckt und hat man gefragt, Blick zu Blick, wie tanzen wir den denn jetzt? Auseinander? Zusammen? Ja, natürlich. Wange an Wacke. Wange an Backe, nein, Wange an Wange. Nicht anders. Nein, Wange an Backe, das wäre ein bisschen zu hart gewesen in damaligen Diskothekenzeiten. In the Remix, Danny Ventura mit einem Wahnsinnstitel von Phil Collins, hier Another Day in Paradise.

Another Day in Paradise. Ja, irgendwann hat man so in den Tagen immer mal so schlechte Tage und dann sieht man morgens, ganz früh morgens, einen Menschen, der noch am Schlafen ist und der gar nicht mitbekommt, dass man vor diesem Menschen steht und eine Tasse Kaffee in der Hand hat, wo man gar nicht mit gerechnet hat. Ja. Aber so kann es passieren. Und dann gibt es natürlich auch wieder die wunderschönen Tage im Paradies. Und hier ist Fleetwood Mac, Anywhere.

Tja, mit dem nächsten Titel gehen mal ganz liebe Grüße an die Kollegen von 24 Disco International. Und die sitzen jetzt gemeinsam irgendwo oder teilweise auch alleine mit einem lecker Bierchen. Nein, in den Niederlanden sagt man ja dann ein lecker Bierchen, ne? Shake yourself. Und hier ist Yes. 21 Uhr und 13 Minuten in der Sendung Nightfly.

54. Spielminute in Berlin beim Pokalendspiel zwischen Bayern München und VfB Stuttgart. Und es steht 1:0. Torschütze Harry Kane. Natürlich die Flanke. Von wem kam sie? Natürlich von dem Spieler des Jahres in der Bundesliga, von Michael Olise.

Michael Jackson und Billie Jean. Ja, nicht nur eine charmante Stimme von 10 bis 12, sondern auch von 14 bis 18 Uhr hören Sie nochmal eine charmante Stimme. Und das auf allen drei Sendern. Und das ist nicht nur Radio Nordsee International und 24 Disco International und Satzzentrale Retro. Nein, dann ist sie da. 4 Stunden lang mit ihrer charmanten Stimme. Aber diese charmante Stimme von der Supermaus, von der Ines, die müssten Sie mal morgens um 8 Uhr am Telefon hören.

Imagine Nation, Just an Illusion. 82 ist es gewesen, als dieser Titel auf den Markt kam. Und wenn man sich dann das Fußballspiel anguckt und die ganzen Fans dann halt eben mit ihren Bengalos, dann meint man immer, man ist im Nebel. Aber es ist kein Nebel, das ist Rauch. So, und wie schädlich dieser Rauch ist und dass auch kleine Kinder im Stadion sind, ich finde es fürchterlich, wenn solche Dinge vonstatten gehen. Aber naja, die Strafe wird kommen für diesen Fanblock, der diese Bengalos wieder gestartet hat. Und das wird richtig teuer für den Verein. Und hier ist the next music for you.

Gene Chandler, Get Down. So, und man weiß ja immer, dass ganz bestimmte Hörer oder Hörerinnen irgendwelche Musikliebhaber haben oder Interpreten haben, wo man sagen kann, ach, es wäre ja immer wieder schön, wenn man einen Titel in der Sendung hören würde. Und ich habe zwei junge Damen, und denen ich ganz, ganz, ganz herzlich danke, dass sie immer dabei sind, dass sie immer zuhören und mir auch immer wieder wundervolle Dinge schreiben. Und deswegen zwei Titel an einem Stück. Ein Titel für die Gabi und ein Titel für unsere Ines.

Elvis Presley für die Gabi und The Mavericks mit Pizzerico für die Ines. Eben nochmal schnell ein Zwischenstand. Ja, 79. Minute ist es gewesen. Wieder mal Harry Kane mit erst einem Lattentreffer, dann prallt der Ball zurück und wird nochmal angespielt. Dann hat er getroffen. 2:0 für Bayern München.

den Champagne King. The Love Come Down. Denn mit dem nächsten Titel bedanke ich mich dann recht herzlich für die Aufmerksamkeit hier bei all drei Sendern. Bei der Satzzentrale Retro, 24 Disco International und Radio Nordsee International für euer Dabeisein in der Sendung Nightfly. Ich wünsche euch allen ein wundervolles Pfingstwochenende, aber seid dabei morgen 8 Stunden Danny on Air. Nein, es muss nicht sein. Ne? Doch, es ist aber so. 4 Stunden gemeinsam mit der Ines von 14 bis 18 Uhr und dann 2 Stunden Pause, dann nochmal von 20 bis 24 Uhr und ich hoffe, ihr seid alle wieder dabei. Bis morgen würde ich dann mal sagen, tschüss, bye bye. Es hat mir wieder Riesenspaß gemacht.

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2: Im Studio Fabian Hoffmann. Schönen guten Abend. Meister Bayern München hat seine gute Saison mit dem Sieg im DFB-Pokal gekrönt. Im Finale in Berlin gewannen die Münchner mit 3:0 gegen Titelverteidiger VfB Stuttgart. Alle Tore gingen aufs Konto des überragenden Harry Kane. Bayern-Trainer Vincent Kompany sagte nach dem Spiel bei Sky:
3: Einfach glücklich für die Jungs, wirklich. Stolz auf die Leistung auch heute, weil wir sind so ruhig geblieben am Halbzeiten und dann in der zweiten Halbzeit, wie die Jungs das dann gemacht haben. Ja, wunderschön, und immer sieht man wieder Dinge, wo man sagt, wie machen die Jungs das? Und das ist, auch als Trainer kann man das genießen.
2: Die USA und der Iran machen offenbar Fortschritte bei den Verhandlungen über ein Ende der Kämpfe. Das sagte US-Präsident Trump in einem Interview mit CBS. Gleichzeitig drohte er aber auch mit erneuten Angriffen. Der Iran arbeitet aktuell an einem eigenen Plan für ein Ende der Kämpfe. Hacker haben offenbar Daten zehntausender Privatpatienten und Selbstzahler in Deutschland erbeutet. Passiert ist das Ganze schon im April, wie jetzt bekannt wurde. Uwe Schimonek mit mehr.
4: Ziel der Attacke war der Dienstleister Unimed. Der übernimmt Abrechnungen für Krankenhäuser bundesweit. Betroffen sind unter anderem Unikliniken in Hamburg-Eppendorf, Kiel, Freiburg, Köln und im Saarland. Allein in Köln rechnet man damit, dass rund 30.000 Patienten betroffen sind. Demnach geht es etwa um Namen und Adressen, die behandelnden Ärzte und in einigen Fällen auch um Zahlungsdaten. Besonders kritisch, die Hacker könnten ihr Wissen nun für weitere Gaunereien nutzen, zum Beispiel für Phishing-Versuche.
2: In Deutschland sind vergangenes Jahr so viele Menschen eingebürgert worden wie noch nie. Das geht aus Daten hervor, die die Welt am Sonntag zusammengetragen hat. Mehr von Benno Hille.
5: An die 310.000 Menschen haben 2025 den deutschen Pass bekommen, so die Zahlen aus den Ländern und Kommunen. Das wären fast 20.000 mehr als im Jahr zuvor und damit ein neuer Höchststand. Zum Teil handelt es sich noch um vorläufige Werte. Der Bundestag hatte die Einbürgerungsregeln 2024 gelockert. Statt nach 8 Jahren ist sie jetzt schon nach 5 Jahren in Deutschland möglich. Zudem sind doppelte Staatsbürgerschaften erlaubt.
2: Trotz eines deutlichen Sieges im vorletzten Gruppenspiel droht dem deutschen Eishockeyteam bei der WM das Vorrunden aus. Gegen Österreich gab es ein 6:2. Nun braucht das DEB-Team auch in der letzten Vorrundenpartie gegen Großbritannien einen Sieg und muss auf Patzer der Konkurrenz hoffen, um noch das Viertelfinale zu erreichen.
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6: Viele Wolken sind gerade im Norden unterwegs und ab und zu kann da auch mal ein Schauer runterkommen. Ansonsten bleibt es meist klar und trocken. In der Nacht gehen die Temperaturen runter auf 17 bis 8 Grad. Morgen gibt's im Süden viel Sonne, weiter Richtung Mitte ziehen mehr Wolken rein. Meistens bleibt es aber trocken. Maximal werden es bis zu 34 Grad.
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2: Im Studio Fabian Hoffmann. Nach 6 Jahren hat der FC Bayern mal wieder den DFB-Pokal gewonnen. Im Finale in Berlin setzten sich die Münchner mit 3:0 gegen Titelverteidiger VfB Stuttgart durch. Alle 3 Tore gingen auf das Konto von Harry Kane. Zu ihm und zum Gegner sagt VfB-Trainer Sebastian Hoeneß bei Sky.
3: Ganz neidlos, ganz, ganz hohe Anerkennung für ihn, aber auch natürlich für die Bayern generell. Ja, haben eine großartige Saison gespielt, Vinny. Und sein Team, ja, machen einen Riesenjob, habe ich auch schon nach der Meisterschaft gesagt. Aber wir werden sie knacken. Irgendwann werden wir sie packen.
2: Die Bayern haben mit dem Sieg das Double aus Meisterschaft und Pokal perfekt gemacht. Stuttgart beendet die Saison titellos, aber mit der Quali zur Champions League. Die USA und der Iran machen offenbar Fortschritte bei den Verhandlungen über ein Ende der Kämpfe. Wie US-Präsident Trump in einem Interview mit dem Sender CBS sagte, ist man einer Lösung ein gutes Stück näher gekommen. Philipp Nützig berichtet.
4: Gleichzeitig drohte er aber auch mit erneuten Angriffen, sollte der Iran die Verhandlung platzen lassen. Teheran arbeitet nach eigener Aussage währenddessen an einem eigenen 14-Punkte-Plan für ein Ende der Kämpfe. Dabei geht es laut einem Sprecher des iranischen Außenministeriums etwa um ein Ende der US-Blockade iranischer Häfen und Regelungen für die Schifffahrt in der Straße von Hormuz.
2: Kliniken bundesweit sind offenbar von einem Cyberangriff betroffen. Ziel der Attacke waren nicht die Kliniken selbst, sondern der Dienstleister Unimed. Der übernimmt vielerorts die Abrechnung für Privatversicherte und Selbstzahler. Die Kliniken rechnen damit, dass Daten zehntausender Patienten erbeutet wurden. Mecklenburg-Vorpommerns Umweltminister Backhaus verteidigt die Rettungsaktion für den Buckelwal. Der Versuch, ihm die Freiheit zu schenken, sei einmalig gewesen, sagte Backhaus dem Stern. Nach mehreren erfolglosen Anläufen hatte eine Privatinitiative den Wal ins Meer geschleppt. Nun liegt er tot vor der dänischen Küste. Trotz eines deutlichen Sieges im vorletzten Gruppenspiel droht dem deutschen Eishockeyteam bei der WM das Vorrunden aus. Gegen Österreich gab es ein 6:2. Nun braucht das DEB-Team auch in der letzten Vorrundenpartie gegen Großbritannien einen Sieg und muss auf Patzer der Konkurrenz hoffen, um noch das Viertelfinale zu erreichen.
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2: Viele Wolken sind gerade vor allem im Norden unterwegs, sonst ist der Himmel oft klar. Es bleibt meist trocken, nur ganz vereinzelt kann mal ein Schauer runterkommen. Die Tiefstwerte liegen zwischen 17 und 8 Grad in der Nacht. Heute am Tag ist es dann oft freundlich und trocken, nur im Norden halten sich mehr Wolken. Dazu maximal 34 Grad.
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2: Im Studio Fabian Hoffmann. Der FC Bayern hat eine dominante Saison mit dem Double gekrönt. Der deutsche Meister setzte sich im DFB-Pokalfinale im Berliner Olympiastadion mit 3:0 gegen Titelverteidiger VfB Stuttgart durch. Alle drei Tore für die Münchner erzielte dabei ein überragender Harry Kane. Dessen Teamkollege Leon Goretzka verlässt die Bayern im Sommer und sagt bei Sky:
3: Jetzt für mich persönlich ist natürlich herausragend. Ich habe mich schon bei Harry bedankt. Wer das Ding heute mal Alleingang gezogen, das hat er mir aber auch vorm Spiel versprochen. Ich habe jetzt in 8 Jahren bei Bayern kein Finale verloren. Da habe ich den Jungs gesagt, will ich heute nicht damit anfangen am letzten Tag.
2: Es war der erste Pokalerfolg der Bayern seit 2020. Großalarm in der US-Hauptstadt Washington. In der Nähe des Weißen Hauses sind mehrere Schüsse gefallen, so das FBI. Mindestens 2 Menschen wurden verletzt, heißt es. Der Amtssitz des US-Präsidenten wurde zwischenzeitlich abgeriegelt. Auf Videos von US-Medien ist zu sehen, wie Reporter angewiesen werden, nach den Schüssen schnell Richtung Presseraum des Weißen Hauses zu laufen. Die Hintergründe sind aktuell noch unklar. Das Tauziehen um ein Ende des Iran-Kriegs geht weiter. Laut US-Präsident Trump ist man einer Lösung allerdings ein gutes Stück näher gekommen. Das hat er in einem CBS-Interview gesagt. Gleichzeitig drohte Trump aber auch mit erneuten Angriffen, sollte es keine Einigung geben. Teheran arbeitet aktuell an einem eigenen 14-Punkte-Plan für ein Ende der Kämpfe, heißt es von einem Sprecher.